0: 13 Milliarden US-Dollar. Die USA haben mit 69,2 Milliarden das meiste Geld rein investiert. Dahinter folgen China, Großbritannien und Russland. Ein US-Gericht hat die massive Erhöhung der Gebühr für das Arbeitsvisum gestoppt. Die Trump-Regierung hatte die Antragsgebühr im letzten Herbst auf 100.000 Dollar angehoben, um den Einsatz ausländischer Fachkräfte zu begrenzen. Das Gericht in Massachusetts sieht darin allerdings einen Eingriff in Zuständigkeiten des Kongresses und hat die Regel vorerst wieder aufgehoben. Das Urteil ist allerdings auch noch nicht rechtskräftig. Die Regierung will in Berufung gehen. Nach der Eskalation im Krieg im Nahen Osten haben Israel und der Iran die Angriffe beendet. Der israelische Premierminister Netanyahu hat die Feuerpause bestätigt. Allerdings will Israel auch weiter im Libanon gegen die Hisbollah vorgehen, die mit dem Iran verbündet ist. Zuvor hatte die Armee noch Ziele in der Küstenstadt Tyros beschossen. Die Bewohner eines Stadtteils sind aufgefordert worden, sich in Sicherheit zu bringen. In Dresden ist die Polizei zu einem eher ungewöhnlichen Einsatz an den Zwinger gerufen worden. Eine Passantin hatte beobachtet, wie ein Mann am Rande des Zwingerteiches saß und geangelt hat. Die Beamten haben vor Ort einen 35-jährigen Polen ausfindig gemacht. Der Mann hatte 2,7 Promille Alkohol im Blut. Einen Fisch, den er vorher noch gefangen hatte, hat er dann wieder ins Wasser reingeworfen.
1: Das Sachsenwetter.
2: Die Nacht teils locker, teils dichter bewölkt. Hier und da kann es auch etwas regnen. Tiefstwerte zwischen 18 und 12 Grad. Ja, heute recht unbeständig. Mal schön Sonne, mal auch wolkiger, mal ein Schauer. Auch ein Gewitter vereinzelt, nicht ausgeschlossen bei 16 bis 21 Grad. Ja, und wechselhaft zeigt sich auch der Mittwoch und Donnerstag. Da bleiben wir bei knapp unter 20 Grad.

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1: Ich bin Yves Simon. Die Ursache für den Stromausfall in der Region Reutlingen in Baden-Württemberg ist nach Einschätzung des Bundesinnenministeriums vermutlich ein Brandanschlag gewesen. Das hat Minister Dobrindt am Abend im ZDF bestätigt.
2: Jetzt geht es darum, dass man in alle Richtungen weiter ermittelt, um die Grundlage dieses Brandanschlags und die Täter entsprechend auch zu ermitteln.
1: Nach dem nächtlichen Brand in einem Umspannwerk war es in Reutlingen zu einem großflächigen Stromausfall gekommen. Staatsschutz und Antiterrorzentrum in Stuttgart sind eingeschaltet worden. Die FDP gewinnt mit ihrer neuen Führung wieder Mitglieder dazu. Seit dem Parteitag Ende Mai sind nach Parteiangaben 780 Menschen eingetreten, 80 allerdings auch aus. Insgesamt liegt die Mitgliederzahl nach einem Rückgang in den letzten Jahren jetzt wieder bei etwa 69.000 und sie steigt weiter. Auf dem Parteitag hatten die Liberalen Wolfgang Kubicki nach einer Abstimmung gegen Marie-Agnes Strack-Zimmermann zum neuen Parteichef gewählt. In Dresden ist die Polizei zu einem eher ungewöhnlichen Einsatz an den Zwinger gerufen worden. Eine Passantin hatte beobachtet, wie ein Mann am Rande des Zwingerteiches saß und geangelt hat. Die Beamten haben vor Ort einen 35-jährigen Polen ausfindig gemacht. Der Mann hatte 2,7 Promille Alkohol im Blut. Einen Fisch, den er vorher noch gefangen hatte, hat er dann wieder ins Wasser reingeworfen. Die deutsche Fußballnationalmannschaft ist im Trainingsquartier in den USA angekommen. Von Chicago ging's fürs deutsche Team nach Winston-Salem im Bundesstaat North Carolina. Da ist der DFB-Tross für die WM untergebracht. Nach einem rund zweistündigen Flug aus Chicago sind Bundestrainer Nagelsmann und seine Spieler auf dem Smith-Reynolds Airport gelandet. Und auf dem Rollfeld, da ist die Maschine auch direkt mit Fontänen der Flughafenfeuerwehr begrüßt worden.
0: Das Sachsenwetter.
3: Die Nacht teils locker, teils dichter bewölkt. Hier und da kann es auch etwas regnen. Tiefstwerte zwischen 18 und 12 Grad. Ja, heute recht unbeständig. Mal schön Sonne, mal auch wolkiger, mal ein Schauer. Auch ein Gewitter vereinzelt, nicht ausgeschlossen bei 16 bis 21 Grad. Ja, und wechselhaft zeigt sich auch der Mittwoch und Donnerstag. Da bleiben wir bei knapp unter 20 Grad.

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1: Ich bin Yves Simon. Nach der neuen Eskalation im Nahostkrieg haben Israel und der Iran ihre Angriffe doch wieder eingestellt. Der israelische Premierminister Netanyahu hat eine Feuerpause bestätigt. Trotzdem hat er angekündigt, den Einsatz gegen die Hisbollah im Libanon fortsetzen zu wollen. Die Hisbollah ist ja mit dem Iran verbündet. Die israelische Armee hat heute Ziele in der Küstenstadt Tyros angegriffen und Bewohner eines Stadtteils dazu aufgefordert, sich in Sicherheit zu bringen. Wird aus Stuttgart 21 jetzt Stuttgart 31? Das Milliardenprojekt des neuen Stuttgarter Hauptbahnhofs wird noch später fertig als gedacht. Das schreibt die Frankfurter Allgemeine Zeitung. Demnach muss die Eröffnung des neuen unterirdischen Bahnhofs auf Ende 2031 verschoben werden. Grund sind demnach drastische Versäumnisse bei der Deutschen Bahn. In Dresden ist die Polizei zu einem eher ungewöhnlichen Einsatz an den Zwinger gerufen worden. Eine Passantin hatte beobachtet, wie ein Mann am Rande des Zwingerteiches saß und geangelt hat. Die Beamten haben vor Ort einen 35-jährigen Polen ausfindig gemacht. Der Mann hatte 2,7 Promille Alkohol im Blut. Einen Fisch, den er vorher noch gefangen hatte, hat er dann wieder ins Wasser reingeworfen. Sonne, Mariachi-Musik, Sombreros und gute Stimmung. Darauf hoffen die Fans und Verantwortlichen bei der Fußball-WM zum Auftakt in Mexiko-Stadt. Am Donnerstagabend deutscher Zeit ist auch die Eröffnungsfeier schon geplant. Das Auftaktspiel zwischen Gastgeber Mexiko und Südafrika findet statt. Aber der mexikanische Wetterdienst warnt jetzt vor Gewitter und starkem Regen. Dennis Düttmann berichtet für uns aus Lateinamerika.
2: Bereits seit Tagen regnet es in der Millionenmetropole, vor allem am Nachmittag, zum Teil heftig. Das ist in der Regenzeit aber durchaus üblich. Kurz vor der WM-Eröffnung zieht außerdem Tropensturm Boris auf den Badeort Acapulco an der mexikanischen Pazifikküste zu. In den Bundesstaaten Guerrero und Oaxaca wird mit starken Niederschlägen gerechnet.
0: Das Sachsenwetter.
3: Die Nacht teils locker, teils dichter bewölkt. Hier und da kann es auch etwas regnen. Tiefstwerte zwischen 18 und 12 Grad. Ja, heute recht unbeständig. Mal schön Sonne, mal auch wolkiger, mal ein Schauer. Auch ein Gewitter vereinzelt, nicht ausgeschlossen, bei 16 bis 21 Grad. Ja, und wechselhaft zeigt sich auch dann Mittwoch und Donnerstag. Da bleiben wir bei knapp unter 20 Grad.

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1: Ich bin Yves Simon. Guten Morgen. Bundesfinanzminister Klingbeil kann sich eine Pflicht zur Betriebsrente gut vorstellen. In der ARD hat er einen Vorschlag von DGB-Chefin Fahimi unterstützt. Sie hatte kritisiert, dass bisher nur 20 Millionen Beschäftigte in Deutschland eine Betriebsrente haben. Klingbeil hat allerdings betont, dass dafür erstmal die Wirtschaft stabilisiert werden muss. Die israelische Luftwaffe hat eigenen Angaben zufolge über dem Süden des Landes eine Drohne aus dem Jemen abgefangen. Der Vorfall hat sich im Luftraum über der Hafenstadt Eilat am Roten Meer ereignet. Vorher hatte die mit dem Iran verbündete Houthi-Miliz im Jemen einen Angriff mit mehreren Raketen auf Israel für sich beansprucht. Den ersten direkten Angriff seit Beginn der Waffenruhe im Iran-Krieg Anfang April. Israel und der Iran hatten am Montag angekündigt, vorerst auf weitere Angriffe zu verzichten. In den USA hat die jährliche Entwicklerkonferenz von Apple begonnen. Hier stellt der Konzern traditionell künftige Software vor. Mit ganz besonderer Spannung erwartet wurden diesmal neue Funktionen mit künstlicher Intelligenz. Apple hat einen neuen Anlauf gemacht, KI im großen Stil im Alltag der Nutzer seiner Geräte zu bringen. Andrei Sokolov berichtet für uns.
2: Apple verspricht ja die Sprachassistentin Siri, die es schon seit vielen Jahren gibt, zu einer wirklich nützlichen künstlichen Intelligenz zu machen. Das bedeutet nach Lesart des Konzerns, dass Siri Zugriff auf die Informationen der Nutzer haben muss, versteht, was ihre Situation gerade ist und gleichzeitig auf allen Geräten präsent sein muss, die die Menschen alltäglich nutzen.
1: In Dresden ist die Polizei zu einem eher ungewöhnlichen Einsatz an den Zwinger gerufen worden. Eine Passantin hatte beobachtet, wie ein Mann am Rande des Zwingerteiches saß und geangelt hat. Die Beamten haben vor Ort einen 35-jährigen Polen ausfindig gemacht. Der Mann hatte 2,7 Promille Alkohol im Blut. Einen Fisch, den er vorher noch gefangen hatte, hat er dann wieder ins Wasser reingeworfen.
3: Na da, gucken wir mal nach dem Katja Möckel-Wetter.
4: Ja, schwül warm ist es heute Morgen, da ist was im Anmarsch. Rein geht's in diesen Dienstag bei aktuell 19 Grad in Dresden, 19 haben wir in Leipzig und 18 in Chemnitz. Die Wolken werden erstmal immer dichter.

0: Morgen und da haben stellenweise Regen im Gepäck. Zwischendrin lockert es dann mal auf tagsüber. Später sind auch Gewitter möglich. Die Höchstwerte heute nur noch bei kühleren 22 Grad.
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2: Und es gibt eine Meldung von der Straße zwischen Neukirchen und Steinbach. Bei Wilsdruf, da die Ecke ist das. Da sind umgestürzte Bäume das Problem. Kommen sie nicht durch, momentan gesperrt die Strecke.
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2: und Katja Merkel. Wer jetzt noch schlummert mit rosaroten Träumen, der läuft gerade Gefahr, Tina Turner zu versäumen. Drum schert euch alle endlich aus dem Nest. Zum Munterwerden kommt jetzt The Best.
0: Hetzt dir. Hübsch, guten Morgen.
2: Also, schön, dass Sie wieder dran sind. Lass uns einen schönen Dienstag haben.
0: Ja.

0: Ist das nicht schön? Die Musik von Eros Ramazzotti ist gut durchgelaufen. Der Kaffee ist bei Ihnen hoffentlich auch gut durchgelaufen.
1: Die erste Tasse ist weg, ja.
0: Bisschen Milch rein, ganz leicht und dann...
1: Kannst losgehen.
0: Na, lecker. Bei uns noch nicht ganz so weit. Ich brauche noch 2-3 Minuten, dann komme ich hinterher mit Kaffee. So. Kannst du dich noch an die Zeit erinnern, als es Kaffeesahne gab? Kaffeesahne. Zu Hause, als jeder noch Kaffeesahne daheim hatte? Und die Familie sich noch zum Kaffee trinken, zum Kaffee und Kuchen nachmittags hingesetzt hat.
1: Wieso gibt es heute keine Kaffeesahne mehr?
0: Ich kenne keinen mehr, der noch Kaffeesahne
1: benutzt. Oh ja, doch, kenne ich noch genug.
0: Die sag mir einen.
1: Die Kaffeesahne trinken.
0: Na gut, dann möge die Musik heute, sag mal, die Kaffeesahne, ja, in ihrem Kaffee sein und den Tag verschönern. Wir machen gleich die Rhythmics und Kamrad kommt vorher.

0: wie immer um diese Uhrzeit. Ein kluger Gedanke von unseren Kollegen.
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2: Nicht immer funktioniert alles gleich beim ersten Mal. Und das ist auch nicht schlimm, denn niemand ist ja perfekt. Fehler gehören einfach zum Leben dazu. Und manchmal ist es sogar klüger, Dinge zu verwerfen oder von vorn anzufangen. Genauso sieht auch Gott auf uns. Nach der Bibel erwartet er keine Perfektion, denn er weiß ja, wir haben unsere menschlichen Grenzen und Schwächen. Fehler sind eher die Einladung zur Umkehr, zur Heilung und auch zum Lernen. Zwar sind Fehler nicht egal, aber manchmal sind sie auch für was gut und bewahren uns vor Schlimmerem. Trotz unserer Fehler liebt uns Gott. Und das ist wohl das größte Geschenk. Denn er stellt keine Bedingungen. Er erwartet keine Perfektion. Und unser Wert wird in seinen Augen auch nicht verschwinden, nur weil wir nicht immer alles richtig machen. Wir können versuchen, unser Bestes zu geben, sollten aber nie Angst vor Fehlentscheidungen haben. Denn auch daraus können wir etwas mitnehmen und wachsen.
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5.22 Uhr. Guten Morgen bei Hitradio RTL. Wichtige Verkehrsmeldung aus Leipzig betrifft die B2. Zwischen Markkleeberg und der Autobahn liegen Steine auf der Fahrbahn. Und von der A13 Richtung Berlin wird gemeldet, zwischen Lübbenau und Duben, Reifenteil auf der rechten Spur, da ist ein kaputter Laster auf der Stand.

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2: Mit Ingo Enke. Guten Morgen. Das Amtsgericht Eilenburg verhandelt heute den Fall von Feuerwehrmann Rai Lange aus Taucher. Der 55-Jährige soll Bußgeld und Punkte bekommen, weil er bei einer Einsatzfahrt mit 82 Sachen in einer 30er-Zone geblitzt worden war. Ursache für den Stromausfall in Reutlingen in Baden-Württemberg ist laut Bundesinnenminister Alexander Dobrindt im ZDF vermutlich ein Brandanschlag gewesen. Nach dem nächtlichen Feuer in einem Umspannwerk war es zu einem großflächigen Stromausfall gekommen. Aus Stuttgart 21 könnte Stuttgart 31 werden. Das Milliardenprojekt des neuen unterirdischen Hauptbahnhofs Stuttgart wird noch später fertig als gedacht, berichtet die Frankfurter Allgemeine Zeitung. Die Lausitzrunde fordert von Bund und Ländern mehr Unterstützung für die Region als Energie- und Industriestandort. Die Kommunen befürchten, dass die Lausitz beim Ausbau neuer Kraftwerke benachteiligt werden könnte. Die Glückaufbrücke in Zwickau ist aktuell nicht einsturzgefährdet, so die Stadtverwaltung. Die Brücke bleibe vorsorglich für den Schwerlastverkehr gesperrt und werde weiter untersucht.
0: Und jetzt untersuchen wir das Wetter.
3: Ja, Tifrosi übernimmt und sorgt für erste Regenschauer heute Morgen bei schwülwarmen Frühwerten. Wir haben aktuell so zwischen 15 und 20 Grad, aber viel mehr wird da heute auch nicht rausgefüllt, wird es frischer, denn dicke Wolken und Regen übernehmen dann im Laufe des Tages. Zwischendrin gibt es etwas Sonne und hinten raus lockert es wieder ein bisschen auf bei maximal 22 Grad.
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0: Zwischen Steinbach und Neukirchen werden umgestürzte Bäume gemeldet. Da werden sie wahrscheinlich schlecht oder gar nicht durchkommen. Und der erste Blitzer dieses Tages steht in Zwickau auf der B93 statt einwärts an der Schallschutzwand Krossen, also noch vor Zwickau.
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0: Tag für Tag dafür sorgen, dass wir langsam, aber sicher in Stimmung kommen. Heute großer Tag, der 9.6. Was hat Bundespräsident Horst Köhler, der es ja damals war, heute vor 20 Jahren eröffnet?
3: Keine Ahnung.
0: Die Fußball-Weltmeisterschaft 2006 mit dem Eröffnungsspiel. Wer kann sich noch erinnern? Der Gastgeber spielte dann immer das erste Spiel gegen Costa Rica. 4:2 haben wir gewonnen. Ich kann mich daran nicht erinnern. Das zweite Spiel ist mir unvergesslich. Das 1:0, glaube ich, gegen Polen mit diesem sensationellen Tor von Odonkor. Diesen Riesenlauf, den er da gemacht hat, glaube ich, auf der rechten Seite. Das weißt du alles nicht mehr, wa? Vorfreude.
3: Das habe ich gut verdrängt.
0: Donnerstag geht's wieder los. Guten Morgen.
3: Himmelswillen.
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0: von der Hitradio RTL Hörerfamilie. Wir sind alle vom selben Stern. Man fühlt sich ein bisschen zusammengehörig. Das ist schön. Mhm. Auch zur frühen Stunde um 5.41 Uhr grüßen Sie Katja Möckel und Uwe Fischer.
1: Guten Morgen.
0: Es ist gerade eine Unfallmeldung reingekommen von der A38, Halle Richtung Leipzig, zwischen Merseburg Süd und Leuna hat es gekracht. Da ist wohl alles einigermaßen beräumt auf der Standspur. Polizei ist aber noch nicht da, deswegen bitte Vorsicht, wenn Sie da in die Richtung fahren, damit nicht noch mehr passiert. Dankeschön. Und da können wir jetzt zu etwas sehr Besonderem kommen.
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0: Es wäre schön, wenn Sie auch heute Morgen wieder mitentscheiden, welches Werk wir uns denn gönnen. Ein und dieselbe Melodie, diesmal sogar ein Triell in drei verschiedenen Fassungen. Es geht um einen Klassiker von einem großen amerikanischen Liedermacher oder Singer-Songwriter, kann man auch sagen. Der Typ, der Blowing in the Wind erfunden hat, Bob Dylan, mit diesem Song.
3: Knock, knock.
0: Gänsehaut.
1: Tja, kennt fast jeder, ne?
0: Eine ganz kurze 2-Minuten-Nummer. Weltkulturerbe mittlerweile, würde ich behaupten. Aber es gibt es eben auch in der Fassung von Mr. Slowhand Eric Clapton. Das ist in einem Reggae-Sound gehalten. Wollen wir das lieber machen? Entscheiden. Und ich weiß, was Ihnen jetzt durch den Kopf geht, da gibt es doch noch eine richtig schräge Fassung, die ein bisschen lauter ist.
1: Von Guns N' Roses, ja.

0: Da kann man sich gar nicht entscheiden.
1: Nee, warum alle drei hintereinander spielen?
0: Das Beste wäre es.
1: Guns N' Roses, Eric Clapton oder Bob Dylan. Sie entscheiden hier bei Radio RTL.

0: Guten Morgen, Darling, Hasch, Hasch, Darling, bei Hitradio RTL, no doubt.
1: Yes.
0: Und das um 5.51 Uhr. Die Katja Möckel munter für Sie, der
1: ist
0: Uwe Fischer
1: munter
0: für Sie. Und noch 3 Wochen Tankrabatt, dann wird's wieder noch teurer an der Zapfsäule. Das IFO-Institut, sehr seriöse Vereinigung, gibt bekannt, etwa 5 Cent vom Rabatt, von jedem Liter, den wir so tanken und bezahlen, behalten die Mineralölkonzerne unberechtigt ein.
1: Mhm.
0: Von diesen 17 Cent, alle gucken hin, keiner macht was und alle freuen sich.
1: Sag mal, willst du uns schon wieder ein schlechtes Gefühl geben zum Start?
0: Nein, wir reden nur über gute Sachen.
1: Dienstag,
0: was,
1: oder
0: was? Aus Stuttgart 21 wird Stuttgart 31, das ist auch kein schönes Thema, aber heute kommt die neue Siri bei Apple, das kann man doch mal erwähnen.
1: Die neue Siri, was macht die?
0: Na, die humpeln doch mit der KI hinterher bei Apple. Siri ist doch ganz schwach im Vergleich zu den anderen Chatbots.
1: Mhm.
0: Und ab heute, da wird ein großes Wunder passieren. Siri wird dann nachwackeln und mindestens genauso doll kannst du mit ihr dann reden wie mit den anderen.
1: Muss ich aber erst ein Update machen, oder was?
0: Ja, ich weiß
1: oder
0: nicht,
1: automatisch.
0: Wann es das in Deutschland gibt und vor allem, wie viel Daten du dann wieder preisgeben musst, damit das alles funktioniert. Noch ein schönes Thema ist heute übrigens Donald Duck. Warst du jemals großer Donald Duck-Fan? Hast du diese
1: Bücher gelesen?
0: Wirklich?
1: Teilweise, ja, die habe ich auch gesammelt. Ja,
0: dann ist heute Donald Duck-Tag. Du kannst dir an deine schönste Donald Duck-Geschichte erinnern.
1: Ach Gott.
0: Währenddessen spiele ich Cyndi Lauper mit She-Bop.

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1: Mit Ingo Enke. Guten Morgen. Am Amtsgericht Eilenburg wird heute der Fall des geblitzten Feuerwehrmanns Rai Lange aus

0: Taucher verhandelt. Er war vor einem Jahr während einer Einsatzfahrt mit 82 in einer 30er-Zone gelasert worden. Er sollte dafür Bußgeld zahlen und Punkte in Flensburg bekommen. Das sieht der 55-Jährige aber nicht ein.
1: Ich bin mir keiner Schuld bewusst. Ich würde jederzeit wieder so handeln, wenn ich noch in der Feuerwehr wäre. Ich bin ja ausgetreten, wie Sie wissen. Gerade weil der Bürger in Not sich ja darauf verlässt, dass die Feuerwehr schnell zu Hilfe kommt, um die, ich sag jetzt mal, Normalbürger, um denen zu helfen.
0: Bundesfinanzminister Lars Klingbeil kann sich eine Pflicht zur Betriebsrente gut vorstellen. In der ARD unterstützt er einen Vorschlag von DGB-Chefin Jasmin Fahimi, die kritisiert hatte, dass bisher nur rund 20 Millionen Beschäftigte eine Betriebsrente haben. Klingbeil betonte aber, dass dafür erstmal die Wirtschaft stabilisiert werden müsse. Handynutzung am Steuer bleibt ein Problem. Der ADAC hat das jetzt getestet. In einer Beobachtung in 5 Großstädten hatten 2,7% der Autofahrer und 1,4% der Radfahrer verbotenerweise ihr Smartphone am Ohr. Hochgerechnet entspreche das rund 1 Milliarde Verstöße im Jahr, so der Autoclub. In der Kneipe Zietentreff auf dem Chemnitzer Sonnenberg hat es eine blutige Auseinandersetzung gegeben. Carsten Kuliski aus Chemnitz.
2: Die Polizei musste in der Nacht zum Montag anrücken, weil dort 2 Männer mit einem Russen in einen heftigen Streit geraten waren. Dieser wurde dabei mit einer Glasscherbe verletzt und musste daraufhin im Krankenhaus behandelt werden. Gegen die beiden Tatverdächtigen, ein Inder und ein Libyer, wird jetzt wegen schwerer Körperverletzung ermittelt.
0: Die Rewe Team Challenge in Dresden ist in diesem Jahr nicht nur restlos ausverkauft. Bei der 17. Auflage des Firmenlaufs wird es auch einen Teilnehmerrekord geben. 32.000 Läufer sind nächste Woche Mittwoch dabei. Die Team Challenge ist damit die 4. Laufveranstaltung in Deutschland. Die Strecke führt über 5 Kilometer durch die Innenstadt. Das Ziel ist im Rudolf-Habich-Stadion.
3: Und jetzt schauen wir auf das Wetter von heute.
4: Ja, schwülwarme Luft gibt es heute früh, die Regen im Gepäck haben. Aber ab heute läuft der Hase wieder rückwärts. Noch genießen wir die milden Frühwerte. Trotzdem sollten wir uns auf Regen einstellen im Laufe des Tages. Aktuell haben wir 19 Grad von Zittau bis Rötha. 17 sind es zur Stunde in Schopau. Ja, die Wolken werden erstmal dichter heute Morgen und sorgen für etwas Feuchtigkeit. Zwischendrin lockert es mal auf. Später sind dann auch Gewitter möglich. Also so ein Tag für... Im Garten sitzen wird es nicht wirklich. Maximal im Gartenhäuschen bei kühleren 22 ja. Grad.
3: Vielleicht, wenn Sie dann rausgucken aus dem Gartenhäuschen, sehen Sie einen Hasen rückwärts laufen.
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3: Achtung, bitte bedenken, auf der Straße zwischen Neukirchen und Steinbach sind umgestürzte Bäume im Weg. Wir haben noch keine Entwarnung. Außerdem ein Blitzer in Crossen, eine Höhe Schallschutzwand auf der B93 Richtung Zwickau.
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3: Geht schon wieder gut los. Wir sind gespannt, ob der Hase wirklich rückwärts läuft. Und wir sind auch gespannt, was wir gerade gehört haben, ob die Pflicht zur Betriebsrente kommt oder nicht, wie diskutiert wird. Jetzt haben wir erstmal die Pflicht zu vernünftiger Musik, damit sie ordentlich munter werden.
4: Und nimmst das Handy vom Ohr am Steuer, ne?
3: Messi.
4: Haben wir auch gerade gehört.
3: Messi heißt der Song von Lola Young, den wir gleich für Sie dabei haben. Und wir starten mit Roxette in diesem Dienstag.

0: Lola Young. Junge Frau, die es im Leben auch nicht immer einfach hatte und jetzt groß rausgekommen ist.
1: Man muss auch mal Glück im Leben haben, ne?
0: Das gehört dazu. Irgendwann kommt's. Vielleicht ist es bei Ihnen ja sogar schon da oder es klopft heute.
1: Es entwickelt sich.
0: An die Tür. Guten Morgen bei Hitradio RTL mit den Glücksbringern Katja Möckel und Uwe Fischer.
1: Ja.
0: Wissen Sie, was ein, ich hoffe, ich spreche es gut aus, was ein Commander of the Most Excellent Order of the British Empire ist? Irgendeine Chefe. Commander of the Most Excellent Order of the British Empire.
1: Ja, oder was steckt dahinter?
0: Es ist ein Preis, ein Orden, ein großer Verdienstorden, den britische König Charles verleiht. Diesmal große Auszeichnung für einen von uns, für Jürgen Klopp. Kloppo hat er den Titel bekommen und darf sich jetzt so nennen. Braucht er eine große Visiten.
1: Vom König dafür, oder was?
0: Vom König, ganz genau. Und zwar, und das ist wirklich schön, kann man ja stolz drauf sein, für seine außerordentlichen Dienste am Fußball und vor allem für seinen Beitrag für die Menschen in Liverpool.
1: Ja, der wurde ja auch hier schon mal ausgezeichnet, ne?
0: Naja, klar.
1: Ja, der Steinmeier hat den auch schon mal ausgezeichnet, hat, glaube ich, schon mal das Bundesverdienstkreuz gekriegt.
0: Zurecht.
1: Und von Red Bull wurde er auch schon ausgezeichnet.
0: Gut, dann haben wir die Werbung auch mit untergebracht. Können wir jetzt wieder Musik spielen? Ich bin ja der Commander of the Musik.
1: Und ich glaube, das ist auch eins unterm Ritterschlag. Kann das sein? Also, er könnte quasi auch noch zum Ritter geschlagen werden.
0: Das ist die höchste Auszeichnung,
1: die man von dem König dann kriegen kann. Genau. Und ja, aber ich glaube, Sir darf er sich da nicht nennen.
0: Ne, das ist ein Sir, bist du, wenn du zum Ritter geschlagen wurdest. Dann bist du ein Sir.
1: Ne, dann musst du aber, glaube ich, englischer Staatsbürger sein. Sonst, glaube ich, hast du
0: oder
1: das nicht.
0: Schottischer oder Walliser.
1: Naja, so.
0: Und die vom Commonwealth aus Australien?
1: Das weiß ich.
0: Die auch Ritter werden? Das sind eben
1: aber Probleme. Wir könnten dir ja auch mal so einen Beinamen suchen. Was könnte man mal mit dir?
0: Immer.
1: Uwe
0: denkt
1: Fischer,
0: euch was,
1: Head of.
0: Euch was aus.
1: Head
0: natürlich.
1: Of.
0: Ich sage, ich bin der Commander of the Music. Vielleicht fällt dir was Besseres ein. Hier ist Sandra mit Midnight Man auf Hitradio RTL.

0: Rara-Phrasen-Sound bei Hitradi RTL. Mann rappt, Frau singt mit Snap um 6.21 Uhr.
1: Guten Morgen.
0: Und was würden Sie sagen über sich? Sind Sie eher ein Glückspilz oder mehr der Pechvogel im Leben? Ich würde ja behaupten, wir sind alle Glückspilze. Wenn wir einigermaßen gesund sind natürlich und Pech hast du dann immer nur punktuell.
1: Die Frage ist aber wirklich, warum hängt das Glück sprichwörtlich an einem Pilz und das Pech an einem Vogel? Weiß unser helles Köpfchen Matthias Drahheim.
2: Aha, in 30 Sekunden.
3: Der Begriff Glückspilz war eigentlich mal ein Schimpfwort. Vor fast 250 Jahren kam es in der deutschen Sprache auf und es bezeichnete Menschen, die in kurzer Zeit sehr reich und mächtig geworden sind, allerdings ohne groß was dafür zu leisten, weil sie wie ein fetter Pilz aus dem Boden geschossen sind. Ein Glückspilz war also ursprünglich ein Emporkömmling. Erst mit der Zeit hat sich das ins Positive gedreht. Der Ausdruck Pechvogel, der stammt aus der mittelalterlichen Vogeljagd. Damals wurden Vögel nämlich mit sogenannten Pech, also klebrigem Vogelleim gefangen. Blieb ein Tier an einer solchen Pechrute kleben, nannte man es einen Pechvogel. Und im übertragenen Sinne ist es heute jemand, der immer wieder an der klebrigen Seite des Lebens landet.
0: Das ist wirklich interessant. Beides wieder nicht gewusst. Danke, Matthias.

0: Ich habe gerade mal auf den Kalender geguckt. Heute 9. Juni 2026, noch 25 Tage sind es bis zum Start der Sommerferien hier bei uns in Sachsen. Und Blutspenden ist da vorher nochmal ein großes Thema. Auch die Leipziger Uniklinik zum Beispiel braucht dringend Nachschub, um über den Sommer zu kommen und macht deshalb Sonderöffnungszeit, und zwar am kommenden Samstag. Da gibt es auch allerhand drumherum dann zu erfahren, zum Beispiel für Neulinge. Also wer schon immer mal wissen wollte, ob er für eine Blutspende in Frage kommt und was nach der Spende mit dem Blut passiert, ist an diesem Tag da ganz genau richtig.
1: Gute Maßnahme wäre das.
0: Was uns noch hörenswert, gleich hier, Hitradio RTL, aktuell 6:30.
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13: Mit Ingo Enke. Guten Morgen. Das Amtsgericht Eilenburg verhandelt heute den Fall von Feuerwehrmann Rai Langer aus Taucha. Der 55-Jährige wehrt sich dagegen, dass er Bußgeld und Punkte bekommen soll, weil er bei einem Feuerwehreinsatz zu schnell gefahren sein soll. Im Nahostkrieg haben Israel und der Iran ihre Angriffe eingestellt. Israels Premierminister Benjamin Netanyahu hat eine Feuerpause bestätigt. Gleichzeitig kündigte er aber an, den Einsatz gegen die Hisbollah im Libanon fortzusetzen. Wer in Europa noch günstig Urlaub machen will, wird vor allem in Südosteuropa fündig. Laut Statistischem Bundesamt sind Hotels und Restaurants dort teilweise nur halb so teuer wie bei uns. Besonders

in Bulgarien und Nordmazedonien. Autofahrer im Vogtland müssen sich ab morgen auf eine neue Behinderung einstellen. Für den Bau der Ortsumgehung Gölschtal wird in Rodewisch die B94 voll gesperrt. In den Vogelwelten vom Zoo Leipzig ist heute das Training der Aras geplant. Die Ara-Orakels, kurz Arakels, sollen bei der Fußball-WM die Ergebnisse der Nationalmannschaft

0: Nach dem schönen Sommertag gestern startet jetzt so eine kleine Abwärtsspirale mit noch angenehmen Temperaturen. Aktuell haben wir zwischen 15 und 20 Grad, aber da wird heute nicht mehr allzu viel draus. Dicke Wolken übernehmen, dazu kommt Regen, Sonne heute nur mal zwischendrin bzw. hinten raus bei maximal 22 Grad. Ja, und die nächsten Tage wird es noch ein bisschen kühler.
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2: Und eine Meldung von Autobahn A4, Erfurt Richtung Chemnitz. Zwischen Gera Leumnitz und Ronneburg liegen Reifenteile auf allen Spuren. Da ist auch ein Laster noch auf der Standspur defekt. Und zwischen Steinbach und Neukirchen liegen umgestürzte Bäume auf der Fahrbahn. Blitzer auf der Ortsumgehung Niederfrohna Richtung Autobahn A72 und in Krossen Richtung Zwickau auf der B93.
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4: Guten Morgen bei Hitradio RTL mit Uwe Fischer
2: und Katja Möckel. Es gibt ein wunderbares Liedchen für die Wetterabwärtsspirale, die Katja Möckel gerade angekündigt hat, dass sie alle mitsingen können, und das legen wir jetzt ein.
0: Ja, Wetter ist zum Arbeiten aber perfekt.
2: Verdamm ich noch einmal, und dann stehst du im Regen. Mhm.

0: sind Sie besser im Schätzen als Uwe Fischer?
1: Wir tun spielen mit Marcel Schütt aus Radebeul.
2: Guten Morgen.
3: Moin.
2: Heute wird's historisch.
3: Ja.
2: Schätzt mal bitte, wie viele Tage hat König Ludwig II. In seinem selbst entworfenen Schloss Neuschwanstein gelebt?
3: Puh.
2: Warst du schon mal da?
3: Nein, leider nicht. Aber es soll sehr schön sein, habe ich gehört.
2: Mhm.
1: Da kommen sie aus aller Welt. Und Ludwig, das war der Bayernkönig. Ich mutmaße mal, der hat nicht eine Nacht drin geschlafen, weil es zwar seine Idee war, aber das dauert ja hunderte Jahre, bis sowas fertig ist. Ich glaube, es ist zu seinen Lebzeiten nicht fertiggestellt worden. Das wäre mein Tipp.
2: Also gar nicht. Null, sagt der Uwe. Was sagst du?
3: Null Tage, also null Nächte.
2: Null drin gelebt.
3: Null mal drin gelebt.
1: Muss ja aber nicht richtig sein, das ist nur meine Ahnung.
2: Man muss sich auch nicht immer dran orientieren.

0: Nee, das sowieso nie.
1: Na schön, danke.
0: Ist gerade, was ich, jetzt, ich kann mir gut vorstellen, eine Nacht oder mindestens dort verbracht haben, oder? Also mindestens eine. Ich sag mal, drei.
2: Drei Nächte, okay. Ludwig II., auch als Märchenkönig bekannt, hat seinen Beinamen vor allem wegen seiner prunkvollen Schlösser bekommen. Er ließ ja nicht nur Neuschwanstein bauen. Außerdem war er sehr protzig unterwegs. Irgendwann wurde das seinen Ministern dann mal zu bunt, weil es die Staatskasse ganz schön ruiniert hat und nach Bankrott aussah. Und deshalb wurde er 1886 entmündigt, kurz nachdem er die ungefertigten Gemächer von Schloss Neuschwanstein bezogen hatte. Er wurde für unzurechnungsfähig erklärt und lebte selbst nur 172 Tage dort.
1: Das ist ja interessant.
2: Auf seinem Schloss Neuschwanstein, ja.
0: Ja, ich habe was dazugelernt.
2: Siehst du?
0: Muss ich mal sagen.
2: Wenn mir es gerade so durch den Kopf geht, irgendwelche Bezüge jetzt mit der Aktualität.
1: Wegen der Verschwendung. Ich sag mal immer lieber für Punktorten verschwenden als für Krieg.
2: Nee, wenn es irgendjemandem so bunt wird und die Staatskasse ruiniert.
1: Ach so.
2: Kann man den dann auch entmündigen?
1: Na da, wir nehmen Vorschläge heute an bis 10. Kein Problem.
0: Also und bestimmt
1: viele Ideen.
2: Ja, also. Unzurechnungsfähig. Okay, der Punkt geht an dich.
0: Wahnsinn.
2: Und damit 50
0: danke.
2: Euro.
0: Yep.
2: Viel Spaß damit. Schöne Woche.
0: Danke, das Gleiche.
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6.50 Uhr, Hitradio RTL meldet Unfall auf der A14 Richtung Halle zwischen Gröbers und Halle-Ost, Höhe Kabelsketal. Ist auf allen Spuren Behinderung zu rechnen. Polizei war eben noch nicht da, deswegen vorsichtig ranfahren. Rettungsgasse, danke.

0: Egal, was du von ABBA einlegst, es ist immer das schönste Lied von ABBA. In diesem Fall Knowing Me, Knowing You. Guten Morgen bei Radio RTL. Auerbach Schlemer hat ja einen neuen Bürgermeister, Markus Hoffmann.
1: Das war ganz schön knapp, ne?
0: Es gibt Knatsch wegen der Briefwahlstimmen, die am Ende ja das Zünglein an der Waage waren. Mal sehen, wie das weitergeht. Nicht, dass nochmal neu ausgezählt werden muss. Themen des Morgens jetzt um 7, Hitradio RTL aktuell.
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15: Mit Ingo Enke. Guten Morgen. Er ist aus Frust aus der Feuerwehr ausgetreten und wehrt sich vor Gericht. Heute läuft am Amtsgericht Eilenburg der Prozess um den geblitzten Feuerwehrmann aus Taucha. Rai Lange soll Bußgeld zahlen, weil er bei einer Einsatzfahrt in einer 30er-Zone mit 82 Stundenkilometern geblitzt wurde.
16: Es würde, glaube ich, jeder Feuerwehrmann so reagieren, wenn die Straße frei ist und er niemanden gefährdet. Und er ist der Meinung, er kann den Puff ein bisschen schneller fahren, macht das auch jeder.
15: Ursache für den Stromausfall in Reutlingen in Baden-Württemberg ist nach Einschätzung von Bundesinnenministerium

0: Innenminister Alexander Dobrindt vermutlich ein Brandanschlag gewesen. Der CSU-Politiker hat im ZDF erklärt, man ermittle in alle Richtungen, um die Täter zu identifizieren. Nach dem nächtlichen Brand in einem Umspannwerk war es in Reutlingen zu einem großflächigen Stromausfall gekommen. Staatsschutz und Antiterrorzentrum in Stuttgart sind eingeschaltet. Wer noch halbwegs günstig Urlaub machen will, wird vor allem in Süd- und Südosteuropa fündig. Laut Statistischem Bundesamt sind Hotels und Restaurants dort teilweise nur halb so teuer wie in Deutschland, vor allem in Bulgarien und Nordmazedonien. In Portugal sparen Urlauber rund ein Drittel, in Spanien etwa ein Fünftel. Vor dem 10-jährigen Jubiläum des sächsischen Projektes Schwalben willkommen hat der NABU aktuelle Daten zu den Vögeln vorgestellt. Die Zahl der Rauch- und Mehlschwalben sei in den letzten 40 Jahren um rund 50% eingebrochen. Die Vögel hätten nicht genug Nahrung, weil es infolge von Pestizideinsatz zu wenige Fluginsekten gäbe. Von der neuen Campuslinie der Straßenbahn in Dresden wird vor allem die Technische Uni profitieren. Nach dem ersten Spatenstich gestern wird es gut 5 Jahre dauern, bis dort die erste Bahn rollt. Die meisten Studenten freuen sich darauf, nicht mehr die überfüllten Busse der Linie 61 zu nehmen.
1: Generell bin ich auch eher Fan von Straßenbahnen als Bus, also wird super.
2: Ich glaube, den Brücken tut es so oder so gut, wenn sie neu gebaut werden.
3: Ich glaube, dass der Aufwand dafür sogar fast zu groß ist.
4: Langzeitlich gesehen ist das schon was sich lohnen wird.
5: Und damit sind wir beim Wetterchen angekommen.
6: Ja, schwülwarme Luft heute Morgen und die ersten Regenschauer sind auch schon unterwegs. Aktuell haben wir 19 Grad. Von Aue bis Oschatz, 17 sind zur Stunde, so rund um Bad Elze. Die Wolken werden erstmal dichter heute Morgen und sorgen für ein bisschen Feuchtigkeit. Zwischendrin lockert es auf. Später sind auch mal Gewitter möglich. Die Höchstwerte liegen heute insgesamt so bei kühleren 22 Grad maximal.
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5: Und wir haben schlechte Nachrichten von der A14 Richtung Halle. Unfall dort zwischen Gröbers und Halle Ost. Momentan ist da voll gesperrt. Hoffentlich ist das nur vorübergehend. Und Blitzeinpulsnitz auf der Bischofswerder Straße, in Krossen auf der Altenburger Straße, kurz hinterm Blumenpavillon und in Zwickau auf der Dresdner Straße stadtauswärts.
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9: Guten Morgen bei Hitradio RTL mit Uwe Fischer
5: und Katja Merkel. Jetzt eine Frage an die Erwachsenen unter uns. Haben Sie in 80er Jahren Denver Clan geguckt? Im ZDF, haben Sie es gekriegt überhaupt?
6: Nee, leider nicht.
5: Wer kann sich noch an Stephen Carrington erinnern von der Carrington-Sippe? Das ist, weiß nicht, ob Sie das wissen, ich wusste das auch nicht, das ist ein gewisser El Corley, den wir von der Musik erkenne mit Square Rooms.
6: Wer hat da mitgespielt?
5: Der hat da mitgespielt. Mhm. Und das hier ist sein größter Hit jetzt hier auf Hitradio RTL.

0: Jubeljahr. United. Egal ob auf Arbeit mit den Kollegen, United oder noch am Frühstückstisch. Schön, dass Sie eingeschaltet haben. Das ist T-Radio RTL mit Katja Möckel und Uwe Fischer.
1: So ist das. Guten Morgen.
0: Ich nenne sie ja auch die Queen of the Morning.
1: Und,
0: nur weil das ein schöner Titel ist. Und ich bin der Musikfisch übrigens. Habe ich wirklich eine E-Mail-Adresse, die Musikfisch hier heißt.
1: Wirklich?
0: Ja. So, wie kommen wir drauf? Jürgen Klopp trägt jetzt den großen Titel Commander of the Most Excellent Order of the British Empire, hat er vom King Charles verliehen bekommen für seine großen Verdienste. Und die ersten Vorschläge sind für uns auch da. Wir haben uns gesagt, Mensch, wir suchen uns auch einen schönen Titel raus. Frühstücksdirektor wurde vorgeschlagen für mich. Das ist sehr freundlich. John Travolta für Arme. Da waren ein paar Leute bei der Disco-Nacht dabei wahrscheinlich. Der Nuschelfred.
1: Du machst dich aber selber jetzt ganz schön schlecht.
0: Nein,
1: aber
0: ab und zu.
1: John Travolta für Arme und Nuschelfred?
0: Findest du, dass ich besser tanze? Habe ich mein Tanzen verbessert?
1: Naja, es ist jetzt nicht jedem dieses...
0: Sprich nicht weiter.
1: Man sollte nur das machen, was man auch tatsächlich kann und das andere einfach weglassen.
0: Ja, richtig. Ja? Überlege ich euch morgen nochmal komme. Nein, das sind ja auch lustige Sachen.
1: Siehst du, jetzt machst du dich doch schon wieder schlecht.
0: Die Leute haben doch Spaß. Dann guck mal hier, Halunke hat einer geschrieben, weil ich aus Halle komme. Da gibt es ja Hallon und Halunken. Das ist doch nicht ernst gemeint. Und dann, was mir besonders gut gefällt, in Anlehnung an das Wort Frauenversteher, soll ich den Titel tragen, Katja Möckel-Versteher.
1: Du bist ein Frauenversteher.
0: Das habe ich so nicht gesagt, aber offensichtlich strahle ich das aus. Ich freue mich darüber.
1: Hast du dann keine?
0: Und weil bei so viel Verständnis alles auch seine Grenzen
1: alles
0: hat.
1: Alles wegrammelt.
0: Hier sind The Other Ones auf Hitradio RTL mit dem wunderbaren Song Holiday.

0: Morgen. Auf Hitradio RTL mit Katja Möckel und Uwe Fischer. Ich weiß nicht, ob es Ihnen auch so geht. Manchmal habe ich so meine Probleme mit der Bild-Zeitung. Heute zum Beispiel, Schlagzeile vielleicht auch schon gesehen, Manuel Neuers Ex-Frau ist schwanger, zeitgleich mit der aktuellen.
1: Mhm. Und so. Das ist jetzt ein Problem oder was?
0: Ja, erstmal sind das ja zwei wunderbare Nachrichten, aber so wie die das getextet haben, finde ich, klingt das so ein bisschen nach Wettbewerb, als ob die da was reininterpretieren wollen, was kann ich

0: da ist. Geht's nur mir so? Manuel Neuers Ex-Frau ist schwanger, zeitgleich mit der aktuellen. Bin ich dazu empfindlich?
1: Mit was für Schlagzeilen du dich eigentlich immer so beschäftigst?
0: Ja, vielleicht denke ich zu viel drüber nach. Auf jeden Fall wünschen wir den beiden werdenden Mamis, Nina und Annika, alles Glück der Welt.

0: Find You're Here. Wolfsheim. Zum Munterwerden auf Hitradio RTL um 7.27 Uhr. So, die Handwerkskammer Dresden schimpft mit uns. Grund zunehmende Schwarzarbeit, vor allem auf dem Bau. Und im Reinigungs- und Friseurgewerbe nimmt das wohl massiv zu. Da wollen wir mal hoffen, wenn Sie sich heute ans Werk machen, dass Sie bitte einen gültigen Arbeitsvertrag haben.
1: Hast du?
0: Ich hoffe.
1: Ist der noch gültig?
0: Ja, ich habe noch nicht ins Postfach geguckt, aber ich glaube, er gilt noch. Auf jeden Fall gleich für Sie hier Hitradio RTL aktuell mit den Themen des Morgens, 7:30.
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11: Mit Ingo Enke. Guten Morgen. Das Amtsgericht Eilenburg verhandelt heute den Fall von Feuerwehrmann Rai Lange aus Taucha. Der 55-Jährige soll Bußgeld und Punkte bekommen, weil er bei einer Einsatzfahrt mit 72 Sachen in einer 30er-Zone geblitzt worden war. Ursache für den Stromausfall in Reutlingen in Baden-Württemberg ist laut Bundesinnenminister Alexander Dobrindt im ZDF vermutlich ein Brandanschlag gewesen. Nach dem nächtlichen Feuer in einem Umspannwerk war es zu einem großflächigen Stromausfall gekommen. Aus Stuttgart 21 könnte Stuttgart 31 werden. Das Milliardenprojekt des neuen unterirdischen Hauptbahnhofs Stuttgart wird noch später fertig als gedacht, berichtet die Frankfurter Allgemeine Zeitung. Die Lausitz-Runde fordert von Bund und Ländern mehr Unterstützung für die Region als Energie- und Industriestandort. Die Kommunen befürchten, dass die Lausitz beim Ausbau neuer Kraftwerke benachteiligt werden könnte. Die Glückaufbrücke in Zwickau

0: ist aktuell nicht einsturzgefährdet, so die Stadtverwaltung. Die Brücke bleibe vorsorglich für den Schwerlastverkehr gesperrt und werde weiter untersucht.
1: Und wir untersuchen das Katja Möckel-Wetter.
2: Ja, zu dem ganzen Mental Load, den man eh schon hat, spielt jetzt auch noch das Wetter verrückt. Das war nicht der Plan, aber die Schafskälte tobt sich weiter aus. Erste Regentropfen sind heute Morgen unterwegs und die Temperaturen gehen etwas zurück. Dann im Laufe des Tages, auch wenn es sich jetzt wirklich

0: maximal 22 Grad. Ja, es wird aber noch kühler die nächsten Tage.
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3: Und pünktlich scheint sich's wieder anfangen zu stauen auf der A4 Görlitz Richtung Dresden zwischen Burkau und Ohrn stockt schon 1-2 Minuten. Außerdem auf der B92 Plauen Richtung Gera zwischen Greiz und Kurtschau brauchen Sie eine Viertelstunde länger. Ich kann Ihnen nicht sagen warum, aber neue Blitzer haben wir aus Chemnitz gemeldet bekommen auf der Heinrich-Schütz-Straße in Quartitz, wenn Sie von Groß-Dubrau reinkommen, und in Nimschen wird am Ortsausgang Richtung Groß-Boten geblitzt.
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3: Na ja, dann machen wir was, damit dein Mental Load besser wird. Hättest du eine Idee?
0: Unser aller Mental Load. Leidest du nicht unter Mental Load?
3: Ich weiß nicht mehr, was das ist. Ich rufe euch zu rein in den vorletzten fußballfreien Tag für lange, lange, lange Zeit mit passender Musik von Aha, The Sun Always Shines und Magenta TV.

0: 47 und Achtung, Vorsicht, Gefahr auf der A72 melden die Hörer. Da ist gerade an der Anschlussstelle Treuen ein Mopedfahrer auf die Autobahn gefahren. Wenn er nicht auf der Beschleunigungsspur wieder umgedreht ist, dann bitte Vorsicht zwischen Treuen und Reichenbach wegen eines Mopedfahrers. Sachen gibt's.
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0: Das ist wesentlich angenehmer. Zwar auch aufregend heute, aber sehr angenehm. Mit gutem Ende. Drei ganz große Namen zur Auswahl. Ein und derselbe Song von keinem geringeren als Bob Dylan. Knock, knock, knocking on heaven's door. Ein Hammerwerk. Knock,
2: knock, knocking on heaven's door. Das ist ein richtiger Klassiker, so ein richtiger Oldie, ne?
0: Ja, wollen Sie? Wollen wir einlegen? Gibt natürlich auch die Variante von Mr. Slowhand. Eric Clapton himself. Lässiger Jamaika-Sound. Und dann waren ja dann noch Guns N' Roses.

0: wir das machen? Sie haben die Wahl.
1: Wer führt denn?
0: Momentan Bob Dylan wirklich noch vorne. Ganz knapp. Bob Dylan, dann Guns N' Roses und ein bisschen abgeschlagen schon Mr. Slowhand Eric Clapton.

0: du auch die Version von Mike Krüger?
1: Gibt's die? Suche ich noch aus. Ja. Mache ich als Bonus-Track danach. Ja. Also
0: ich entscheide mich für Mike
1: Krüger. Ich bin gespannt. Guten Morgen bei Hitradio RTL. Wir haben am Ende die Nase, die Krüger-Nase. Vorne hat die Super-Nase.

volle, lange Vergnügen mit Depeche Mode auf Hitradio RTL. Guten Morgen, 7:50 Uhr. Es stockt jetzt schon wieder auf der A4, wie jeden Morgen Richtung Chemnitz, ab Glöser bis Chemnitz Mitte. 5, 6, 7, 8 Minuten länger jetzt, summiert sich, stockt immer wieder dort. Das war die aktuelle Meldung. Dann haben wir noch einen Blitzer reinbekommen, der steht in Pulsnitz auf der Bischofswerderer Straße Richtung Ohorn.

0: schon immer einen unstoppable Dienstag mit Hitradio RTL. Guten Morgen, sagen Katja Möckel und Uwe Fischer.
1: Guten Morgen.
0: Was rufst du, wenn du an der Fähre stehst? Du rufst...
1: Ahoi.
0: Ja, auch. Und dann Fährmann, hol über.
1: Mhm.
0: So ist es doch. Wir grüßen nämlich jetzt den Fährmann René Arnold. Der macht Schluss bei seiner Fähre in Schildau-Belgern.
1: Mhm.
0: Ab Juli braucht die Stadt einen neuen Betreiber, sonst muss ich selber weitermachen mit der Fähre. Fährbetrieb soll nicht eingestellt werden. Grund, warum er aufgibt, ist wirklich tragisch, weil es rechnet sich einfach nicht, hat er nach ein paar Jahren festgestellt. Kannst du nicht machen. Themen des Morgens hier um 8, Hitradio RTL aktuell.
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9: Mit Ingo Enke. Guten Morgen. Die Kommunen der Lausitz fordern von Bund und Ländern ein Bekenntnis zur Region als Energie- und Industriestandort. Die Bürgermeister der Lausitz-Runde wenden sich in einem Brief an Bundeskanzler Friedrich Merz, Bundeswirtschaftsministerin Katharina Reiche und die Ministerpräsidenten von Brandenburg und Sachsen. Matthias Zilch aus der Lausitz.
10: Hintergrund ist der aktuelle Entwurf des Stromversorgungskapazitätsgesetzes. Die kommunalen Vertreter befürchten, dass neue Kraftwerkskapazitäten künftig vor allem in Süddeutschland entstehen könnten. Die Lausitz-Runde verweist auf die bestehenden Standortvorteile der Region. Dazu zählen moderne Energienetze, Industrieflächen und qualifizierte Fachkräfte.
9: Nach dem Brand in einem Umspannwerk in Reutlingen in Baden-Württemberg verdichten sich die Hinweise auf eine Brandstiftung. Ermittler konnten einen möglichen Brandbeschleuniger sichern. Der Staatsschutz und das Antiterrorzentrum beim LKA ermitteln. Zeitweise waren Zehntausende Menschen ohne Strom. Gestern sind vor dem Brandenburger Tor in Berlin tausende Menschen zu einer Kundgebung gegen die Politik der Bundesregierung zusammengekommen. Initiator der Demo war ein Mann aus Sachsen. Deutschlandfahnen wurden geschwenkt. In Sprechchören wurde gerufen, Merz muss weg oder auch Lügen, Fritz. Gefordert

0: Gesagt wurden zum Beispiel die Abschaffung der CO2-Steuer sowie ein Stopp der Gesundheitsreform. Am Dresdner Fernsehturm werden heute die Antennen geputzt. Für die routinemäßigen Arbeiten schaltet der Funkmastbetreiber die Technik ab, und zwar zwischen 13 und 18 Uhr. Dadurch ist auch unser Programm vorübergehend über die Dresdner Frequenz nicht zu hören, auf UKW und auch über DAB+. Über den Livestream können Sie uns aber weiterhören. Großes Geflatter heute im Zoo Leipzig. Die Aras im neuen Bereich Amazonien werden in einem Training für die Fußball-WM fit gemacht. Sie sollen die Ergebnisse der deutschen Nationalmannschaft tippen. Zoodirektor Professor Jörg Junhold.
1: Das Orakel wird diesmal ein Arakel sein. Als farbenfrohe Sympathieträger sollen sie natürlich wieder vorhersagen, wie insbesondere die deutschen Spiele ausgehen werden.
0: Für Deutschland startet die WM am Sonntag mit dem ersten Gruppenspiel gegen Curaçao.
2: Und bis das Arakel zum Einsatz kommt, beginnen wir uns hier mit dem Katja Rakel.
3: Ja, unsere Korrespondenten aus der Landeshauptstadt sagen, jetzt regnet es richtig. Ja, da ist auch schon Regen angekommen. Heute früh bei aktuell 19 Grad in Dresden, 18 sind es in Glauchau, 19 Grad in Groß-Dubrau. Das wird heute ein sehr, sehr wechselhafter Dienstag. Tief Rosi bringt dicke Wolken und Regen. Zum Nachmittag soll es dann aber wieder auflockern und ein Stück freundlicher werden. Höchstwert haben wir so bei kühleren 22 Grad. Das wird auch noch ein bisschen kühler im Laufe der Woche.
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2: Auf der A72 Leipzig Richtung Chemnitz zwischen Espenhain und Bonner Nord liegen Metallteile auf der Fahrbahn. Und es steht ganz schön auf der B87 Richtung Leipzig rein zwischen Markranstädt und Leipzig auf der Lützner Straße bis zur Kiewer. Brauchen Sie eine Viertelstunde länger. Neue Blitzer in Chemnitz-Rottluff auf der Limbacher Straße, in Dresden auf der Bahnhofstraße und in St. Egidien auf der Lichtensteiner Straße.
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2: Da wünschen wir heute mal den Fassadenkletterern toi toi toi, die dann am Mittag in Wachau unseren Fernsehturm putzen. Können Sie dann gucken, ob hinterher unsere Musik sogar noch besser klingt, wenn die Antennen wieder sauber sind, als ohnehin schon hier ist. Nick Kershaw mit Wouldn't It Be Good?

0: Den Song Paradise wünschen wir Ihnen einen paradiesischen Dienstag mit Hitradio RTL. Guten Morgen, sagen Katja Möckel und Uwe Fischer.
1: Guten Morgen.
0: Und ich habe versagt übrigens, ich habe es nicht im Archiv.
1: Was?
0: Wir suchen einen Titel, ich weiß nicht, ob Sie das vorhin mitbekommen haben. Es muss ein Lied von Mike Krüger geben. Das heißt, na na nackig an der Himmelstür.
1: Ja.
0: Ich hab's nicht im Archiv. Ich kenne den noch nicht mal.
1: Weil du vor uns gesagt hast, hier Knocking on Heaven's Door, sollen wir doch schön abstimmen, welche Version. Und da habe ich gesagt, Mike Krüger hätte ich jetzt auch genommen.
0: So, jetzt müssen wir hier einen Telefonjoker ziehen. Haben Sie die Schallplatte vielleicht zu Hause?
1: Oder die Nummer von Mike Krüger, dass er uns das selber vorsehen kann.
0: Ja, na, nackig an der Himmelstür. Sie können auch, wenn Sie da textsicher sind, ich kenne das Lied überhaupt nicht, Sie können es uns auch vorsingen als WhatsApp-Sprachnachricht. Ich freue mich, dann sind Sie mit im Rennen, vielleicht gewinnen Sie sogar am Ende noch das Hit-Duell. Würde mich sehr, sehr freuen.
1: Musikfischi muss sein Archiv
0: aufwerten. Asche über mein Haupt. Ich würde Ihnen die Platte dann auch abkaufen natürlich. Ich zahle fast jeden Preis.

0: 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Und das Leben, Sie kennen es, das Leben ist ein einziges Auf und Ab. Manchmal ist man ein Glückspilz, manchmal ist man auch ein Pechvogel, aber niemals ist man ein Pechpilz oder ein Glücksvogel.
1: Warum das so ist, warum der Pilz für Glück und der Vogel für Unglück steht, weiß unser helles Köpfchen Matthias Draheim.
2: Aha, in 30 Sekunden. Der Begriff Glückspilz war eigentlich mal ein Schimpfwort. Vor fast 250 Jahren kam es in der deutschen Sprache auf und es bezeichnete Menschen, die in kurzer Zeit sehr reich und mächtig geworden sind, allerdings ohne groß was dafür zu leisten, weil sie wie ein fetter Pilz aus dem Boden geschossen sind. Ein Glückspilz war also ursprünglich ein Emporkömmling. Erst mit der Zeit hat sich das ins Positive gedreht. Der Ausdruck Pechvogel, der stammt aus der mittelalterlichen Vogeljagd. Damals wurden Vögel nämlich mit sogenannten Pech, also klebrigem Vogelleim gefangen. Blieb ein Tier an einer solchen Pechrute kleben, nannte man es einen Pechvogel. Und im übertragenen Sinne ist es heute jemand, der immer wieder an der klebrigen Seite des Lebens landet.
0: Na, dann wünschen wir Ihnen, dass Sie heute als Glückspilz durchs Leben gehen.

0: Girls mit Wonderful Life, ne? Das ist der Dienstagmorgen hier bei Hitradio RTL. Ja, und wer noch günstig Urlaub machen will, sollte gleich ganz genau hinhören. Unser Reiseexperte Ingo Enke hat einen heißen Tipp gleich hier in Hitradio RTL, aktuell 8:30.
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18: Mit Ingo Enke. Guten Morgen. Das Amtsgericht Eilenburg verhandelt heute den Fall von Feuerwehrmann Rai Langer aus Taucha. Der 55-Jährige wehrt sich dagegen, dass er Bußgeld und Punkte bekommen soll, weil er bei einem Feuerwehreinsatz zu schnell gefahren sein soll. Im Nahostkrieg haben Israel und der Iran ihre Angriffe eingestellt. Israels Premierminister Benjamin Netanyahu hat eine Feuerpause bestätigt. Gleichzeitig kündigte er aber an, den Einsatz gegen die Hisbollah im Libanon fortzusetzen. Wer in Europa noch günstig Urlaub machen will, wird vor allem in Südosteuropa fündig. Laut Statistischem Bundesamt sind Hotels und Restaurants dort teilweise nur halb so teuer wie bei uns. Besonders in Bulgarien und Nordmazedonien. Autofahrer im Vogtland müssen sich ab morgen auf eine neue Behinderung einstellen. Für den Bau der Ortsumgehung Göltschtal wird in Rodewisch die B94 voll gesperrt. In den Vogelwelten vom Zoo Leipzig ist heute das Training der Aras geplant. Die Ara-Orakels, kurz Arakels, sollen bei der Fußball-WM die Ergebnisse der Nationalmannschaft

0: tippen.
1: Jetzt tippen wir erstmal das Wetter.
2: Ja, das ist wie eine Rolltreppe, ne? Mal geht's auf, manchmal nur abwärts. Ab heute erstmal wieder runter mit den Temperaturen. So ein bisschen, auch wenn es jetzt noch so schwül warm ist mit knapp 20 Grad. Regen hat sich schon breit gemacht, vor allem in den östlichen Landesteilen. Da haben wir es feucht. Aber Regen wird ab und an mal auftauchen heute überall im Laufe des Tages. Maximal gibt's dazu 22 Grad.

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1: Und es stockt auf der A4 Richtung Chemnitz zwischen Glöser und Chemnitz-Mitte. Brauchen Sie ein paar Minuten länger. Die A72 Chemnitz Richtung Zwickau zwischen Chemnitz-Süd und Stolberg-Nord auch 4 Kilometer Stau. Und nochmal die A4 Görlitz Richtung Chemnitz zwischen Pulsnitz und dem Dreieck Dresden-Nord auch einige Minuten Verzögerung. Neue Blitzer in Melaune Richtung Löbau, in Chemnitz-Rottluff auf der Limbacher Straße und auf der A72 Hof Richtung Chemnitz zwischen Zwickau-Ost und Hartenstein.
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1: Und ich liebe ja diesen Sender. Und wenn der Ingo Enke sagt, macht in Südosteuropa Urlaub, machen wir da Urlaub, oder? Bulgarien, gehen wir gleich mal ins Innere. Nach Varna an Goldstrand, hast du es je schon gesehen?
4: Bist du Goldstrand oder bist du Sonnenstrand?
1: Das wird doch Goldstrand genannt. Oder gibt es auch einen Sonnenstrand?
4: Ja,
1: noch nie dort.
4: Ach so, du warst noch nie. Ja, da gibt es Goldstrand und gibt es Sonnenstrand. Ich war definitiv mal am Goldstrand.
1: Und kann man
4: das empfehlen. War wirklich sehr, sehr, sehr, sehr schön.
1: Wunderbar. Ja. Aber vielleicht hört uns gerade jemand in Bulgarien von unseren Hörern. Viele Grüße aus der Heimat jetzt mit Whitney Houston.

0: Feel the World. Der große Wunsch von Michael Jackson. Vielleicht schafft es ja die KI, dass alles gut wird.
1: Die KI wird uns auch irgendwann mal ersetzen.
0: Guten Morgen. Ja, lasst uns die Zeit genießen, solange wir uns noch persönlich haben im wahren Leben. Hier sind Katja Möckel, Uwe Fischer und Sie bei Hitradio RTL. Und heute ist wirklich ein großer Tag für alle Apple-Jünger, denn die stellen ja in Amiland die neue Siri.

0: vor. Mhm. Nutzt du Siri? Soll jetzt KI weniger. Auf höchstem Niveau endlich auch
1: bringen. Wirklich sehr, sehr wenig, ja.
0: An einem anderen Chatbot irgendwie, wenn du, nutzt du KI? Ich versuche es ja relativ selten zu machen, damit es nicht unnötig Energie und vor allem Wasser kostet.
1: Was? Energie und Wasser?
0: Also eine Chatbot-Anfrage, sagen wir mal, bei ChatGPT, ein Eimer Wasser. Kannst du rechnen.
1: Es ist aber halt die Zukunft. ChatGPT nutzen oder Gemini oder irgendwas. Also selbst die Kinder machen schon Hausaufgaben damit.
0: Was davon nutzt du? Willst du es verraten?
1: Na klar, kann ich verraten. ChatGPT und Gemini nutze ich regelmäßig.
0: Mhm. Und was wird eigentlich aus diesem Vorschlag? Ich glaube, da gibt es ja auch Claude. Das ist ein anderer Anbieter von Anthropic, heißen die. Einer der ganz großen führenden Anbieter. Die haben doch vor ein paar Tagen gesagt, Leute, wir machen einen Vorschlag. Wir sind jetzt alle so weit mit der KI-Entwicklung. Es wächst uns über den Kopf. Wir sind jetzt an dem Punkt, an dem wir es nicht mehr einfangen können und die verselbstständigt sich. Wollen wir nicht erst mal Stopp sagen und das nicht weiterentwickeln? So. Ihr müsst aber alle mitmachen.
1: Das Leben muss doch weitergehen.
0: Und nicht nur die amerikanischen Firmen, sondern auch die chinesischen. Wird nichts draus. Nee, fahren wir weiter gegen die Wand einfach.
1: Naja, ich finde, warum sollte man, das ist nun mal die Zukunft. Also da kommen wir ja nicht dran vorbei. Das werden wir irgendwann nicht mehr beeinflussen können.
0: Warten wir, bis hier die große KI uns irgendwie abschaltet irgendwann. Ohne dass wir es wollen. Das, der Gedanke ist schon heftig.
1: Komisches Thema,
0: wenn die Fachleute sagen, dass sie es nicht mehr eingefangen kriegen, das ist schon ein Horrorszenario. Ja, wir wollen keine Panik machen. Sie werden schon wissen, was sie tun. Erstmal willkommen im wahren Leben bei Hitradio RTL. Jetzt mit einem Bruce Springsteen, wie er leibt und lebt. Mhm.

Tour 51, Hitradio RTL, meldet, der Stau auf der A72 wird länger. Chemnitz Richtung Zwickau jetzt schon 5 Kilometer zwischen Chemnitz Süd und Stolberg West. Neuester Blitzer kommt aus St. Egidien auf der Lichtensteiner Straße und geblitzt wird auch in Nimschen am Ortsausgang Richtung Großbothen.

0: Sonne in der Nacht. Passt dann ab übermorgen, wenn wir nachts uns mit Fußball die Zeit um die Ohren schlagen.
1: Ich nicht. Schlaf ist mir heilig.
0: Der vorletzte fußballfreie Tag in unserem Leben, bevor wir Weltmeister werden. Das hau ich jetzt mal aus.
1: Natürlich.
0: Wüssten Sie, was die FIFA dem Land bezahlt oder dem Fußballverband, der Weltmeister wird? Wüsstest du es?
1: Nee, genau.
0: Mal nachgeguckt, 50 Millionen Dollar kriegst du. Wenn wir ins Finale kommen, kriegt unser DFB 33 Millionen.
1: So. Und jeder Spieler dann?
0: Ich glaube 500.000 oder über 400.000 auf jeden Fall.
1: Ja, musst du dann aber auch noch versteuern. Also am Ende bleibt nicht
0: Lohnt sich gar nicht.
1: Lohnt sich nicht
0: wirklich. So, Themen des Morgens um 9, Hitradio RTL aktuell.
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10: Mit Ingo Enke. Guten Morgen. Chemnitz will das dritte Jahr in Folge die Kita-Beiträge erhöhen. Ab September. Lutz Escher aus Chemnitz.
11: Als Grund nennt die Stadt die gestiegenen Löhne und die allgemeine Teuerung. So kostet ein Krippenplatz künftig 245 statt bisher 232 Euro. Die Kindergartenbetreuung steigt von 161 auf 171 Euro. Das Rathaus weist darauf hin, dass Chemnitz damit sachsenweit immer noch im Mittelfeld liegt. Dresden, Stolberg und Limburg-Oberfrohna seien beispielsweise deutlich teurer, Zwickau und Leipzig dagegen günstiger.
10: Die neuen Atommächte haben letztes Jahr 19% mehr in ihre Atomwaffenarsenale investiert als im Jahr davor. Das geht aus einem Bericht der internationalen Kampagne zur Abschaffung von Atomwaffen hervor. Sie beziffert den Gesamtbetrag auf rund 100 Milliarden Euro. Das DFB-Team hat gegen Mitternacht deutscher Zeit ein erstes öffentliches Training im WM-Quartier in North Carolina absolviert. Vor 3000 Fans und mit einem genesenen Manuel Neuer. Er hatte die beiden letzten Testspiele wegen Wadenbeschwerden verpasst. Bundestrainer Julian Nagelsmann hat Neuer für die Startelf beim ersten Spiel gegen Curaçao am Sonntag eingeplant. Nach Untersuchungen liegt jetzt ein Bericht zur Glückaufbrücke in Zwickau vor. Darin heißt es, dass aktuell keine Einsturzgefahr droht. Für den Schwerlastverkehr bleibt die Brücke vorsorglich gesperrt. Außerdem soll sie weiter untersucht werden. Auch eine Dauerbeobachtung ist im Gespräch, die das Brechen von Spanndrähten erkennt. Sachsen ist dieses Jahr Gastgeber für den bundesweiten Tag des offenen Hofes. Die zentrale Veranstaltung findet am Wochenende in der Krabbert-Milchwelt in Wittichenau statt. Matthias Zilch aus der Lausitz.
12: Bereits am Freitag kommen Vertreter aus Landwirtschaft, Politik und Verbänden zu einem Hoftalk zusammen. Dabei geht es um die Zukunft der regionalen Lebensmittelproduktion in Zeiten von Klimawandel und geopolitischen Krisen. Am Sonnabend öffnet die Krabbert Milchwelt dann ihre Tore für Besucher. Von Stallführungen über Landwirtschaftstechnik bis zu Schaukäserei können Gäste moderne Landwirtschaft hautnah erleben.
13: Jetzt erleben wir hautnah das aktuelle Katja Möckel-Wetter.
14: Ja, das ist dunkel wie im Bärenpopo, hat mir gerade jemand gesteckt. Das ist ein ganz schöner Wetterumschwung von sonnig schön auf nasskalt. Okay, kalt ist was anderes, aber mehr wie 20 Grad sind da heute kaum drin. Eventuell mit Hilfe von Sonne heute Nachmittag wieder ein bisschen, aber jetzt erstmal dicke Wolken und Regen, vor allem gerade in Ostsachsen. Gibt es hier und da den einen oder anderen kräftigen Schauer, ansonsten aber trotzdem Wolken sehr dominant und immer wieder schaurig, bis es zum Nachmittag dann wieder etwas auflockern soll.
13: Wenn nicht mehr wie 20 Grad drin sind, dann ist es das Katja-Möckel-Wetter.
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13: Der Blick auf die A72, Chemnitz Richtung Zwickau, zwischen Chemnitz Süd und Stolberg West jetzt 6 Kilometer Stau, dauert über eine Viertelstunde länger. Die A38, Halle Richtung Leipzig, zwischen Bad Lauchstädt und Leuna 1 Kilometer Stau. Und in Leipzig ist jetzt die Friedrich-Ebert-Straße gesperrt. Da hat es einen Unfall gegeben zwischen der Karl-Tauchnitz-Straße und der Reichel-Straße. Blitzern in Dresden auf der Tolkewitzer, in Heinrichsort wird geblitzt und in Zwickau auf der Dresdner Straße. Statt auswärts.
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13: Mal ein bisschen feine Musik machen, damit es bunt und blumig wird. Ein bisschen hell und nicht so dunkel wie ein Bärenarsch.
14: Na, das habe ich nicht gesagt.
13: Ja. So, Erasure gleich mit Always. Die Eurythmics mit Thorn in My Side und wir starten mit Madonna, der Insel, La Isla Bonita, die es überhaupt nicht gibt, aber trotzdem schön.

0: always und immer dabei, hoffentlich bei Ihnen, Hitradio RTL. Da freuen wir uns sehr.
1: Ja, das stimmt.
0: Wir sind Katja Möckel und Uwe Fischer, kurz vor 9:45. Und

0: es gibt ja zu wenig gute Nachrichten,
1: wie findest ich finde. Du?
0: Oder zumindest werden immer nur die schlechten Nachrichten.
1: Vielleicht siehst du es ja auch
0: gebracht.
1: Nicht.
0: Wir wollen uns alle bemühen, mehr ja. Gutes zu sehen, dass es ja wirklich gibt.
1: Die Erdbeer- und Spargelpreise purzeln.
0: Ja.
1: Weil wir befinden uns ja mitten in der Hochsaison und ich habe festgestellt, dass da kann man wirklich schon Schnäppchen machen. Entweder du pflückst halt selber oder gehst halt so zu so einer Erdbeere, die überall rumsteht und dann kriegst du sie günstiger.
0: Oder hast sogar selbst welche im Garten. Bei
1: das
0: mir,
1: stimmt.
0: Also meine schönsten Erlebnisse der letzten 24 Stunden, auch die ersten, bei mir sind sie ein bisschen spät, weil sie im Schatten stehen und nicht so viel Sonne kriegen.
1: Ja.
0: Gestern waren die ersten rot und haben wir genascht. Das ist so was Schönes.
1: Was machst du damit, so pur vom Stängel?
0: Die paar habe ich erstmal genascht, aber wenn es dann mehr werden, das wird eine ziemlich tolle Ernte werden dieses Jahr. Es ist viel dran, tonnenweise. Ja. Mamselade werden wir machen, Mamselade. Und ein zweites schönes Erlebnis, auch wenn es vielleicht langweilig klingt, ich habe wirklich in einer Dreckecke am Garten habe ich eine Blumenwiese gesät. Und weißt du, wie schön das aussieht, wenn du die Kornblumen hast und die Mohnblumen und die wilden Malven und die wilde Möhre und alles.
1: Das
0: kannte mich da früher auch nicht aus.
1: Stundenlang auf deiner Gartenbank.
0: Eben nicht.
1: Deiner Igelbank.
0: Du gehst natürlich in Gedanken vorbei, aber doch, es fällt dir ein bisschen auf.
1: Und holst das Fernglas raus.
0: Was hat,
1: und beobachtest die Kornblume.
0: Was hat die Alte für ein Bild von mir? Ich will einfach nur mit der Zeit gehen.
1: Ich hab so viel Mental Load, haben wir heute schon drüber gesprochen. Ich komme gar nicht dazu. Tatsächlich. Hm. Ich bin gestern wieder erst 17:45 nach Hause. Ich keine Zeit.
0: Was ist Mental Load?
1: Naja, wenn das dieser unsichtbare Stress, den man den ganzen Tag hat. Von A nach B über C. Weißt du wie? Und der Termin und das und dort und
0: ich nehme dich mal in den Arm, dann kannst du deine Energie vielleicht aufnehmen.
1: Hast du keinen Mental Load?
0: Nee. Hab keinen Mental Load.
1: Dann gebe ich dir was von mir ab.
0: So, für weniger Mental Load jetzt. Die Eurythmics auf Hitradio RTL.

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0: Ja, heute ein Hit-Triell. Es geht um den Klassiker von Bob Dylan, Knocking on Heaven's Door. Knock, knock, knocking on Heaven's Door. Hören wir gleich auf Wunsch der Mehrheit den Meister himself oder die Fassung von Mr. Slowhand Eric Clapton.
2: Ich glaube, die kam nicht so gut an, ne?
0: Lag immer hinten. Oder geht da was bei den Gunners? So, wofür sind wir denn? Was sagen Sie?
3: Na, guten Morgen, ihr zwei Süßen. Natürlich nur Bob Dylan. No. Habt einen schönen Tag. Liebe Grüße. Heidi aus Dresden.
0: Ja, wollen wir mal sehen, ob der wirklich auch vorn liegt. Gleich hier nach der Werbung.
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0: Und hier kommt das Katja Möckel-Wetter.
10: Ja, der Sommer speckt ab. Das hat sich gestern um die Zeit besser angefühlt und sah auch besser aus. Heute nämlich viele Wolken und ab und an Regen unterwegs. Auch einzelne Gewitter kann es geben. Zum Nachmittag soll es dann aber wieder ein Stück freundlicher werden. Bei kühleren 22 Grad maximal.
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0: Und es ist gerade ein Unfall passiert auf der Straße zwischen Sedlitz und Sedlitz-Almosen. Polizei hat noch nicht abgesichert. In Leipzig die Friedrich-Ebert-Straße wegen Unfalls vollgesperrt zwischen der Karl-Tauchnitz-Straße und der Reichel-Straße. Und es stockt auf der 171 Richtung Olbernhau zwischen Hüttengrund und Zöblitz, brauchen Sie 10 Minuten länger. Neue Blitzer in Rodewisch auf der Kohlenstraße, in Horkau, wenn Sie aus Richtung Görlitz reinkommen und in Dresden auf der Bahnhofstraße.
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0: und Katja Möckel. Machen wir es wie bei der Oscar-Verleihung hier in The Oscar Goes. Und der Gewinner ist vom Hitduell Mike Krüger.

0: Sache schon mal gesungen.
1: Ja, also in irgendeiner Fernsehshow war das. Danke, dass Sie uns das geschickt haben. War natürlich jetzt nicht der Sieger, sondern die Gunners sind vor mit ihrer Version des Bob Dylan-Klassikers.

0: Es ist 9.39 Uhr.
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0: Wir tun spielen mit Marcel Schütz aus Radebeul.
2: Guten Morgen.
3: Moin.
2: Heute wird's historisch.
3: Ja.
2: Schätzt mal bitte, wie viele Tage hat König Ludwig II. In seinem selbst entworfenen Schloss Neuschwanstein gelebt?
3: Puh.
2: Warst du schon mal da?
3: Nein, leider nicht. Aber es soll sehr schön sein, habe ich gehört.
2: Mhm.
0: Da kommen sie aus aller Welt. Und Ludwig, das war der Bayernkönig. Ich mutmaße mal, der hat nicht eine Nacht drin geschlafen, weil es zwar seine Idee war, aber das dauert ja hunderte Jahre, bis sowas fertig ist. Ich glaube, es ist zu seinen Lebzeiten nicht fertiggestellt worden. Das wäre mein Tipp.
2: Also gar nicht. Null, sagt der Uwe. Was sagst du?
3: Null Tage, also null Nächte.
2: Null drin gelebt.
3: Null mal drin gelebt.
0: Muss aber nicht richtig sein, das ist nur meine Ahnung.
2: Man muss sich auch nicht immer dran orientieren.
3: Nee, das sowieso nie.
0: Schön,
3: danke. Ich kann mir gut vorstellen, eine Nacht wird er mindestens dort verbracht haben, oder? Also mindestens eine. Ich sag mal drei.
2: Drei Nächte, okay. Ludwig II., auch als Märchenkönig bekannt, hat seinen Beinamen vor allem wegen seiner prunkvollen Schlösser bekommen. Er ließ ja nicht nur Neuschwanstein bauen. Außerdem war er sehr protzig unterwegs. Irgendwann wurde das seinen Ministern dann mal zu bunt, weil es die Staatskasse ganz schön ruiniert hat und nach Bankrott aussah. Und deshalb wurde er 1886 entmündigt, kurz nachdem er die ungefertigten Gemächer von Schloss Neuschwanstein bezogen hat. Er wurde für unzurechnungsfähig erklärt und lebte selbst nur 172 Tage dort.
0: Das ist ja interessant.
2: Auf seinem Schloss Neuschwanstein, ja.
3: Ja, echt was dazugelernt.
2: Siehst du? Okay, der Punkt geht an dich.
3: Wahnsinn.
2: Und damit ja, 50
3: danke.
2: Euro.
3: Ja.
2: Viel Spaß damit, schöne Woche.
3: Danke, gleiche.
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1: 9.47 Uhr. Hitradio RTL meldet Unfall auf der A9 Richtung Berlin. Deswegen Stau ab Wienemar bis Halle. Schon 2 Kilometer. Und auf der A14 Richtung Leipzig auch zwischen Döbeln Ost und Leisenig 2 Kilometer Stau.

0: Da ist der Titelprogramm High on Emotion jetzt. 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
1: Ja, stimmt. Wie lange geht das nochmal, der ganze Spaß?
2: Wer wird Weltmeister?
0: Braucht nicht. Ariane Fiedler ab 10 für Sie.
1: Bis gleich, freue mich.
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11: Mit Ingo Enke, guten Tag. Am Amtsgericht Eilenburg wird heute der Fall des geblitzten Feuerwehrmanns Rai Lange aus Taucha verhandelt. Er war vor einem Jahr während einer Einsatzfahrt mit 72 in einer 30er-Zone gelasert worden. Er sollte dafür Bußgeld zahlen und Punkte in Flensburg bekommen. Das sieht der 55-Jährige aber nicht ein.
12: Ich bin mir keiner Schuld bewusst. Ich würde jederzeit wieder so handeln, wenn ich noch in der Feuerwehr wäre. Ich bin ja ausgetreten, wie Sie wissen. Gerade weil der Bürger in Not sich ja darauf verlässt, dass die Feuerwehr schnell zu Hilfe kommt, um die, ich sag jetzt mal, Normalbürger, um denen zu helfen.
11: Bundesfinanzminister Lars Klingbeil kann sich eine Pflicht zur Betriebsrente gut vorstellen. In der ARD unterstützt er einen Vorschlag von DGB-Chefin Jasmin Fahimi, die kritisiert hatte, dass bisher nur rund 20 Millionen Beschäftigte eine Betriebsrente haben. Klingbeil betonte aber, dass dafür erstmal die Wirtschaft stabilisiert werden müsse. Handynutzung am Steuer bleibt ein Problem. Der ADAC hat das jetzt getestet. In einer Beobachtung in 5 Großstädten hatten 2,7% der Autofahrer und 1,4% der Radfahrer verbotenerweise ihr Smartphone am Ohr. Hochgerechnet entspreche das rund 1 Milliarde Verstöße im Jahr, so der Autoclub. In der Kneipe Zietentreff auf dem Chemnitzer Sonnenberg hat es eine blutige Auseinandersetzung gegeben. Carsten Kuliski aus Chemnitz.
13: Die Polizei musste in der Nacht zum Montag anrücken, weil dort 2 Männer mit einem Russen in einen heftigen Streit geraten waren. Dieser wurde dabei mit einer Glasscherbe verletzt und musste daraufhin im Krankenhaus behandelt werden. Gegen die beiden Tatverdächtigen, ein Inder und ein Libyer, wird jetzt wegen schwerer Körperverletzung ermittelt.
11: Nach der jährlichen Studie Glücksatlas der Süddeutschen Klassenlotterie ist Chemnitz die zufriedenste Großstadt in Sachsen. Sie liegt im bundesweiten Ranking auf Platz 17, ein Rang schlechter als letztes Jahr. Das meldet heute die Sächsische Zeitung. Leipzig rutscht vom 15. Platz auf Rang 24 der glücklichsten Städte ab. Dresden verschlechtert sich um 2 Plätze auf Rang 31. Die Top 3 im Glücksatlas belegen Erfurt, Augsburg und Düsseldorf.
14: Das Hitradio RTL Sachsenwetter. Bedeckter Himmel heute über den Freistaat. Ein paar Regenwolken ziehen da auch immer mal mit durch. Es können auch

0: Einzelne Gewitterzellen sich mal bilden. Nachmittags wird es aber freundlicher mit Sonne, 17 bis 22 Grad, windig allerdings. So, und morgen geht es im Prinzip genauso weiter. Also die Wolken haben das Sagen, die bringen dann vor allem am Nachmittag Schauer und Gewitter bei Höchstwerten um die 21 Grad.
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0: A9 Leipzig Richtung Berlin. Hier hat es zwischen dem Rastplatz Kapellenberg Ost und Halle einen Unfall mit mehreren Fahrzeugen gegeben. Deswegen staut sich's ab Wiedemar, eine Stunde Zeitverlust. B169, B96 als der Werder Richtung Cottbus. Eine ungesicherte Unfallstelle zwischen Sedlitz und Sedlitz-Almosen. Bitte Vorsicht dort. Und Unfallsperrung in Leipzig betrifft die Friedrich-Ebert-Straße. Zwischen Karl-Tauchnitz und Reichel-Straße momentan kein Durchkommen. Dann wird geblitzt. Danke an Gina in Borsdorf-Vorwerk Richtung Cottbus, Horker aus Richtung Görlitz kommend, in Reinsdorf auf der Hüttenstraße Richtung Schmelzbach, dann Rodewisch auf der Kohlenstraße und Wilkau-Haslau an den Ampeln hier mit Rotlichtkontrolle.
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0: Ja, schönen Dienstag allen zusammen. Den Schulkids heute schöne letzte 25 Tage bis zu den Sommerferien. Und allen eine schöne erste halbe Stunde mit 5 Hits am Stück. Wir haben unter anderem Wham, Ozzy Osbourne, Pat Benatar und jetzt Kim Carnes. 80er, 90er, 100% Sachsen-Sound.
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0: Tika auf Hitradio RTL in 11:30 am Dienstag. Vorsicht bitte auf der A38 Leipzig Richtung Göttingen nach der Abfahrt Leipzig Süd. Da liegt ein Reifen in der Baustelle auf der linken Seite. Achtung dort.
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0: Das ist Radio RTL Sachsenwetter um genau 10:30 am Dienstag, und da haben wir es mit ordentlich dicken grauen Wolken zu tun. Die bringen einiges an Regen mit, das breitet sich ja auch weiterhin einmal von West nach Ost aus. Da können auch mal so ein paar Gewitterchen mitmischen im Laufe des Tages. Ab Nachmittag, da gibt es ein paar mehr Wolkenlücken, da lässt sich mit etwas Glück auch die Sonne mal blicken. Temperaturen zwischen 17 und 22 Grad. Die nächsten Tage wird es dann Stück für Stück kühler, morgen noch um die 21 Grad höchstens, am Donnerstag höchstens noch 18 Grad. Dazu weiterhin mehr Wolken als Sonnenschein und immer wieder wird es auch nass dazwischen.
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0: A9 Leipzig Richtung Berlin. Hier ein Unfall zwischen dem Rastplatz Kapellenberg Ost und Halle. Mehrere Fahrzeuge beteiligt und das staut sich inzwischen ab dem Schkeuditzer Kreuz. A14 Dresden Richtung Leipzig. Achtung, ein Kantholz zwischen Mutschen und Grimma. Dann liegt auf der A38 Leipzig Richtung Halle nach der Abfahrt Leipzig Süd ein Reifen in der Baustelle. Linke Spur ist blockiert. Ein Unfall auf der B169, B96 zwischen Sedlitz und Sedlitz-Almosen und Coswig, die Köthitzer Straße bis am Güterbahnhof, hier Gefahr durch eine Ölspur zwischen Grenz und Dresdner Straße. Dann haben wir eine Vollsperrung noch in Leipzig, das Ganze nach einem Unfall auf der Friedrich-Ebert-Straße zwischen Karl-Tauchnitz und der Reichel-Straße. Und Blitzer stehen in Hoyerswerda, Bahnhofsallee, 30er-Zone, dank an Heike. In Horka aus Richtung Görlitz kommend, in Reinsdorf ist es die Hüttenstraße Richtung Schmelzbach und noch jemand was.
18: Guten Morgen, ihr Lieben. Ich wollte euch einen Blitzer melden auf der B173 in Kesselsdorf Richtung Dresden, der Superblitzer. Mhm. Liebe Grüße aus Dresden, sendet euch Silvia.
0: Dankeschön und gute Fahrt.
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0: Einer der größten Hits der neuen deutschen Welle, Platz 1 in Deutschland, Österreich und der Schweiz. Peter Schillings Major Tom, völlig losgelöst, hier gehört bei Hitradio RTL. 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
9: Mit Ingo Enke, guten Tag. Großer Medienrummel im Amtsgericht Eilenburg. Heute wird dort der Fall des Feuerwehrmanns verhandelt, der in Taucha während einer Einsatzfahrt geblitzt worden war. Unser Reporter Frank Selig ist vor Ort.
10: Ja, pünktlich um 9 hat der Prozess hier vorhin begonnen. Es sind ganz, ganz viele Feuerwehrleute in Uniform gekommen, die ihren früheren Kollegen hier unterstützen möchten. Rai Lange selbst sagt, er ist sehr angespannt, er hätte ganz schlecht geschlafen. Ich konnte auch ganz kurz mal mit dem Richter sprechen. Er hat ja auch Videotechnik aufgebaut. Es soll sich also die Situation vor Ort nochmal genau angeschaut werden und dann schauen wir mal, was hier rauskommt.
9: Ursache für den Stromausfall in Reutlingen in Baden-Württemberg ist nach Einschätzung von Bundesinnenminister Alexander Dobrindt vermutlich ein Brandanschlag gewesen. Der CSU-Politiker hat im ZDF erklärt, man ermittle in alle Richtungen, um die Täter zu identifizieren. Nach dem nächtlichen Brand in einem Umspannwerk war es in Reutlingen zu einem großflächigen Stromausfall gekommen. Wer noch halbwegs günstig Urlaub machen will, wird vor allem in Süd- und Südosteuropa fündig. Laut Statistischem Bundesamt sind Hotels und Restaurants dort teilweise nur halb so teuer wie in Deutschland. Vor allem in Bulgarien und Nordmazedonien. In Portugal sparen Urlauber rund ein Drittel, in Spanien etwa ein Fünftel. Vor dem 10-jährigen Jubiläum des sächsischen Projektes Schwalben willkommen hat der NABU aktuelle Daten zu den Vögeln vorgestellt. Die Zahl der Rauch- und Mehlschwalben sei in den letzten 40 Jahren um rund 50% eingebrochen. Die Vögel hätten nicht genug Nahrung, weil es infolge von Pestizideinsatz zu wenige Fluginsekten gäbe. Von der neuen Campuslinie der Straßenbahn in Dresden wird vor allem die Technische Uni profitieren. Nach dem ersten Spatenstich gestern wird es gut 5 Jahre dauern, bis dort die erste Bahn rollt. Die meisten Studenten freuen sich darauf, nicht mehr die überfüllten Busse der Linie 61 zu nehmen.
11: Generell bin ich auch eher Fan von Straßenbahnen als Bus, also wird super.
12: Ich glaube, den Brücken tut es so oder so gut, wenn sie neu gebaut werden.
13: Ich glaube, dass der Aufwand dafür sogar fast zu groß ist.
14: Langzeitlich gesehen ist das schon was sich lohnen wird.
15: Das Hitradio RTL Sachsenwetter. Ja, überwiegend dichte Wolken, windig, Regen macht sich breit. Ab dem Nachmittag wird es freundlicher, da wird es mal auflockern. Mit etwas Glück lunscht da also auch die Sonne mal durch. 17 bis 22 Grad maximal. Und die nächsten Tage wird es dann Stück für Stück kühler. Also morgen schaffen wir um die 21 Grad noch maximal. Aber auch dann mehr Wolken als Sonnenschein. Die bringen vor allem in der zweiten Tageshälfte Schauer und Gewitter mit sich. Und auch in der zweiten Wochenhälfte bleibt das sehr wechselhaft, nass und ungemütlich. Temperaturen am Donnerstag bis zu 18 Grad höchstens.
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15: A9 Leipzig Richtung Berlin zwischen

0: Schlossplatz Kapellenberg Ost und Halle. Ein Unfall mit mehreren Fahrzeugen. Der Stau hier bereits ab dem Schkeuditzer Kreuz. Eine gute halbe Stunde Zeitverlust. A14 Dresden Richtung Leipzig. Achtung, zwischen Mutschen und Grimma. Da liegt ein Kantholz auf der Fahrbahn. A38 Leipzig Richtung Halle. Hier Gegenstände in Höhe der Abfahrt Kreuz Leipzig Süd. In der Überfahrt auf die A72 Richtung Leipzig. Ein Unfall auf der B169, B96 zwischen Sedlitz und Sedlitz-Almosen. Dann wird es rutschig durch eine Ölspur, zum einen in Coswig zwischen der Grenz- und Dresdner Straße und im Kreis Sächsische Schweiz-Osterzgebirge auf der S190 zwischen Klingenberg und Diepoldiswalde. Es gibt noch zwei Unfallsperrungen in Hainichen, Frankenberger Straße zwischen der Gabelsberger und Äußere Gerichtsstraße. Hier brennt ein Fahrzeug und in Leipzig ist die Friedrich-Ebert-Straße aktuell gesperrt zwischen der Karl-Tauchnitz- und Reichelstraße. Dann wird geblitzt auf der B173 Kesselsdorf Richtung Dresden, der Superblitzer. Dann Hoyerswerda, Bahnhofsallee bei Tempo 30, in Reinsdorf, Hüttenstraße Richtung Schmelzbach und Chemnitz, die Emilienstraße stadteinwärts.
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0: Guten Tag zusammen und mit Cock Robin jetzt für den Anfang und The Promise You Made.
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0: Licky Lee auf Fit Radio RTL, eine schwedische Sängerin, die mit I Follow Rivers 2012 einen Sommerhit gelandet hat. Sind mal gespannt, welcher sich dieses Jahr durchsetzt und haben gleich nächste halbe Stunde schon auch wieder was, ja, sommerlich, leichtes, fluffiges für sie. Peter Kent und Luisa Fernandez gibt's mit Solo Party hier bei Hitradio RTL. 80er, 90er, 100% Sachsen-Sound.
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7: Genau 11:30, das ist Radio RTL Sachsenwetter. Regentag heute mal. Bis zum Abend viele Wolken. Ab dem Nachmittag kann es mal ein bisschen auflockern, kurzzeitig mit Sonne. Aber es ziehen auch immer wieder einzelne Regenschauer oder Gewitter durch. Können auch mal kräftiger ausfallen. Windig wird es noch dazu. Temperaturen liegen dabei zwischen 17 und 22 Grad. Dann haben wir morgen 16 bis 21 Grad. Es wird sich auch am Wetter nicht so sehr viel ändern. Also es bleibt bei überwiegend vielen dichten Wolken. Vor allem am Nachmittag und am Abend muss damit Schauern und Gewittern gerechnet werden und auch die nächsten Tage weiter unbeständig und recht kühl.
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7: A9 Leipzig Richtung Berlin, hier nach einem Unfall zwischen Rastplatz Kapellenberg Ost und Halle immer noch Stau, allerdings inzwischen ab Wiedemar, also es wird weniger, eine knappe halbe Stunde Zeitverlust im Moment. A38 Halle Richtung Leipzig, hier staut es sich zwischen Bad Lauchstädt und Leuna, 24 Minuten mehr einplanen. Es klemmt auf der B169, B96 zwischen Sedlitz und Sedlitz-Almosen nach einem Unfall. Dann Ölspuren, Coswig zwischen der Grenz- und Dresdner Straße und auf der S190 zwischen Klingenberg und Diepoldeswalde. Vollgesperrt in Hainichen, die Frankenberger Straße zwischen der Gabelsberger und äußeren Gerichtsstraße. Hier brennt ein Fahrzeug und Unfallsperrung in Leipzig, der Friedrich-Ebert-Straße zwischen Karl-Tauchnitz und Reichelstraße. Blitzer stehen auf der B173 in Kesselsdorf Richtung Dresden. Dann Hoyerswerda Bahnhofsallee in der 30er-Zone. Es blitzt in Chemnitz auf der Emilienstraße stadteinwärts. Dresden die Wehlener Straße in der 30er-Zone und in Leipzig Gipsbergstraße, kurz vor der Aral in Richtung Essener Straße.
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0: Die Hooters, Hitradio RTL hier am Dienstag. Wir haben es gleich 11:45.
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3: Mit Ingo Enke, guten Tag. Ein Feuerwehrmann aus Taucha, der während einer Einsatzfahrt wegen zu hoher Geschwindigkeit geblitzt wurde, hat sich mit Erfolg gegen das verhängte Bußgeld gewehrt. Das Amtsgericht Eilenburg gab dem Einspruch des Mannes heute statt. Richter Peter Gottschalt begründete das damit, dass die Anordnung der 30er-Zone rechtlich nicht zulässig gewesen sei. Darüber hinaus sei die Tempoüberschreitung durch die Sonderrechte auf dem Weg zu einem Brandalarm gerechtfertigt gewesen. Chemnitz will das dritte Jahr in Folge die Kita-Beiträge erhöhen. Ab September. Lutz Escher aus Chemnitz.
4: Als Grund nennt die Stadt die gestiegenen Löhne und die allgemeine Teuerung. So kostet ein Krippenplatz künftig 245 statt bisher 232 Euro. Die Kindergartenbetreuung steigt von 161 auf 171 Euro. Das Rathaus weist darauf hin, dass Chemnitz damit sachsenweit immer noch im Mittelfeld liegt. Dresden, Stolberg und Limburg-Oberfrohna seien beispielsweise deutlich teurer, Zwickau und Leipzig dagegen günstiger.
3: Schleswig-Holstein und Hamburg wollen sich vom deutschen Strommarkt abspalten und sich in den Markt von Westdänemark integrieren. Das meldet heute das Flensburger Tageblatt. Die neue Nordic Twin C-Zone könnte ab 2030 starten. Die beiden norddeutschen Bundesländer wollen mit dem skandinavischen Nachbarland Windstrom zusammen nutzen und so billigere Energie für Wirtschaft und Verbraucher anbieten. Der Rest Deutschlands bekäme dann wohl weniger oder gar keinen Windstrom aus Schleswig-Holstein und Hamburg. Am Dresdner Fernsehturm werden heute die Antennen geputzt, und zwar zwischen 13 und 18 Uhr. Dadurch ist auch unser Programm vorübergehend über die Dresdner Frequenz nicht zu hören, auf UKW und auch über DAB+. Über den Livestream können Sie uns aber weiterhören. Nach der jährlichen Studie Glücksatlas der Süddeutschen Klassenlotterie ist Chemnitz die zufriedenste Großstadt in Sachsen. Sie liegt im bundesweiten Ranking auf Platz 17, ein Rang schlechter als letztes Jahr. Das meldet heute die Sächsische Zeitung. Leipzig rutscht vom 15. Platz auf Rang 24 der glücklichsten Städte ab. Dresden verschlechtert sich um 2 Plätze auf Rang 31.
5: Das ist Radio RTL Sachsenwetter. Viele Wolken, Wind und Regen, auch mal einzelne Gewitter bis zum Nachmittag. Dann sollte es ein bisschen auflockern und freundlicher werden. Temperaturen 17 bis 22 Grad. Morgen dann auch wieder viele Wolken. Vor allem am Nachmittag wird es aber wohl nass. Auch Gewitter sind möglich. Es bleibt sehr windig. 16 bis 21 Grad. Und dann geht es kurzzeitig noch ein Stück weiter runter mit den Temperaturen in der zweiten Wochenhälfte. Also das bleibt erstmal sehr wechselhaft.
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5: So, gute Nachrichten jetzt von der A9 Leipzig Richtung Berlin. Zwischen Rastplatz Kapellenberg Ost und Halle ist die Unfallstelle geräumt. Im Kreis Sächsische Schweiz-Osterzgebirge, Achtung, hier eine Ölspur auf der S190 zwischen Klingenberg und Diepoldeswalde. Und in Hainichen ist die Frankenberger Straße voll gesperrt zwischen der Gabelsberger und Äußeren Gerichtsstraße wegen eines brennenden Fahrzeugs. Außerdem Stau jetzt auf der A9 Leipzig Richtung Nürnberg zwischen Dreußig und Eisenberg, etwa 13 Minuten Zeitverlust dadurch. Damit zu den neuesten Blitzern. B173 von Kesselsdorf nach Dresden. Chemnitz, Emilienstraße stadteinwärts. Es blitzt in Dresden auf der Wehlener Straße bei Tempo 30. Und in Leipzig, Gipsbergstraße kurz vor der Aral in Richtung Essener Straße.
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10: 12:30 durch am Dienstagmittag. Hitradio RTL mit dem Sachsenwetter heute mit vielen Wolken, vor allem auch Regenwolken. Die meisten sind gerade im Nordosten des Freistaats unterwegs. Wir haben aktuell dazu in Grimma 18, in Radebeul 19, in Olbernhau 16 Grad. 22 Grad sind maximal drinne. Dazu kommen noch ein paar Gewitter vereinzelt und auch ein kräftiger Wind. In Gewitternähe auch Sturmböen möglich. Das wird sich in der Nacht zumindest erstmal beruhigen. Da geht's auf 11 bis 6 Grad runter und die nächsten Tage dann aber weiterhin sehr durchwachsen. Mehr Wolken als Sonne, zwischendurch immer wieder Schauer und Gewitter. Es bleibt windig und wird noch mal ein bisschen kühler.
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10: A9 Leipzig Richtung Nürnberg. Zwischen Dreußig und Eisenberg ist die Autobahn nach einem Unfall jetzt aktuell voll gesperrt. Hier reicht der Rückstau bis Naumburg. Im Kreis Sächsische Schweiz-Osterzgebirge eine Ölspur auf der S190 zwischen Klingenberg und Diepoldiswalde. Vorsicht. Dann Vollsperrung in Hainichen der Frankenberger Straße zwischen der Gabelsberger und Äußeren Gerichtsstraße. Da hat erst ein Fahrzeug gebrannt. Und Heiko meldet gerade, die B101 zwischen Großenhain und Meißen ist in der Ortsdurchfahrt Priestewitz aktuell zwischenzeitlich gesperrt, beziehungsweise hier kommt es zu Behinderungen wegen eines Feuerwehreinsatzes. Und eine Ölspur noch auf der Straße zwischen am Stadtrand in Dresden und Radebeul. Dann wird geblitzt, Großboten nach der Bahnbrücke Richtung Kolditz, danke an Dennis. Dresden, Wehlener Straße, 30er Zone. In Leipzig, Gipsbergstraße, kurz vor der Aral-Tankstelle Richtung Essener Straße und noch auf der Sommerfelder Straße Richtung Paunsdorf.
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80er, 90er, 100% Sachsen-Sound mit Status Quo und In the Army Now. Damit einen schönen Dienstagmittag, eine Minute nach dreiviertel eins, Hitradio RTL an ihrer Seite und auf der Annaberger Kate. Da findet ganz sicher jeder seinen Lieblingsplatz. Noch bis Sonntag ist Annaberg-Buchholz die Volksfest-Hauptstadt des Erzgebirges. Heute wieder von 14 bis 23 Uhr geöffnet. Morgen dann der Familientag und weiteres Highlight am kommenden Samstag, 22.30 Uhr. Das große Höhenfeuerwerk Sinfonie der Farben. Mehr zu allem jeden Tag auf annabergerkate.com und mehr zu den Themen des Tages gleich in den Nachrichten in Hitradio RTL aktuell um eins. Mehr Musik gibt's jetzt von Elton John und Dua Lipa im Doppelpack. Hier sind sie mit Cold Heart auf Hitradio RTL.

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1: Rick and Bone Man mit Human, hier gehört bei Hitradio RTL. Vorsicht bitte, auf der A9 Nürnberg Richtung Leipzig zwischen Naumburg und Weißenfels hat es einen Unfall gegeben. Hier ist die rechte Spur aktuell blockiert. Vorsicht dort. Und Georg hat den neuesten Blitzer verpetzt in Döbeln, Burgstraße Richtung Bahnhof. Vielen Dank dafür. Wir gucken gleich genau, was noch los ist, auch auf den Straßen. Und dann haben wir das hier für Sie. Maywood machen Stimmung mit Late at Night, geht's rein in den Dienstagnachmittag. 80er, 90er, 100% Sachsen-Sound.
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3: Mit Ingo Enke, guten Tag. Ein Feuerwehrmann aus Taucha, der während einer Einsatzfahrt wegen zu hoher Geschwindigkeit geblitzt wurde, hat sich mit Erfolg gegen das verhängte Bußgeld gewehrt. Das Amtsgericht Eilenburg gab dem Einspruch des Mannes heute statt. Richter Peter Gottschalt begründete das damit, dass die Anordnung der 30er-Zone rechtlich nicht zulässig gewesen sei. Darüber hinaus sei die Tempoüberschreitung durch die Sonderrechte auf dem Weg zu einem Brandalarm gerechtfertigt gewesen. Chemnitz will das dritte Jahr in Folge die Kita-Beiträge erhöhen. Ab September. Lutz Escher aus Chemnitz.
4: Als Grund nennt die Stadt die gestiegenen Löhne und die allgemeine Teuerung. So kostet ein Krippenplatz künftig 245 statt bisher 232 Euro. Die Kindergartenbetreuung steigt von 161 auf 171 Euro. Das Rathaus weist darauf hin, dass Chemnitz damit sachsenweit immer noch im Mittelfeld liegt. Dresden, Stolberg und Limbach-Oberfrohna seien beispielsweise deutlich teurer, Zwickau und Leipzig dagegen günstiger.
3: Schleswig-Holstein und Hamburg wollen sich vom deutschen Strommarkt abspalten und sich in den Markt von Westdänemark integrieren. Das meldet heute das Flensburger Tageblatt. Die neue Nordic Twin Sea Zone könnte ab 2030 starten. Die beiden norddeutschen Bundesländer wollen mit dem skandinavischen Nachbarland Windstrom zusammen nutzen und so billigere Energie für Wirtschaft und Verbraucher anbieten. Der Rest Deutschlands bekäme dann wohl weniger oder gar keinen Windstrom aus Schleswig-Holstein und Hamburg. Am Dresdner Fernsehturm werden heute die Antennen geputzt, und zwar zwischen 13 und 18 Uhr. Dadurch ist auch unser Programm vorübergehend über die Dresdner Frequenz nicht zu hören, auf UKW und auch über DAB+. Über den Livestream können Sie uns aber weiterhören. Nach der jährlichen Studie Glücksatlas der Süddeutschen Klassenlotterie ist Chemnitz die zufriedenste Großstadt in Sachsen. Sie liegt im bundesweiten Ranking auf Platz 17, ein Rang schlechter als letztes Jahr. Das meldet heute die Sächsische Zeitung. Leipzig rutscht vom 15. Platz auf Rang 24 der glücklichsten Städte ab. Dresden verschlechtert sich um 2 Plätze auf Rang 31.
5: Das ist Radio RTL Sachsenwetter. Heute bis zum Abend immer wieder viele dichte Wolken. Das gibt mal so ein paar kurze Auflockerungen, mal so ein bisschen Hoffnung auf Sonnenschein. Aber es sind weiterhin einige Schauer unterwegs, auch Gewitter nicht ausgeschlossen. Und windig ist es. In Gewitternähe gibt es auch Sturmböen. Heute bei 17 bis 22 Grad. In der Nacht geht es auf 11 bis 6 Grad runter. Und die nächsten Tage dann jetzt auch nicht so besonders sommerlich. Also morgen 16 bis 21 Grad. Es überwiegen die Wolken. Vor allem am Nachmittag gibt es wieder Schauer und Gewitter und auch weiterhin wechselhaft in der zweiten Wochenhälfte dann sogar noch ein bisschen frischer.
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5: A4, Chemnitz Richtung Erfurt. Ein Unfall zwischen Stadtroda und Jena Zentrum. Linke Spur ist blockiert. A9, Nürnberg Richtung Leipzig. Zwischen Naumburg und Weißenfels ein Unfall. Eine Spur gesperrt. Polizei ist jetzt vor Ort. Und wir haben in der Gegenrichtung A9, Leipzig Richtung Nürnberg eine Sperrung aufgrund eines Unfalls zwischen Dreußig und Eisenberg. Hier mit Stau ab Naumburg. Dann Achtung, es liegt Kies auf der Fahrbahn. Auf der A17, Prag in Fahrt Richtung Dresden. Zwischen Tunnel Altfranken und Dresden-Gorb. Die Feuerwehr ist im Einsatz auf der B101 zwischen Großenhain und Meißen in Priestewitz und auf der Straße zwischen am Stadtrand in Dresden und Radebeul. Hier zieht sich eine Ölspur. Ebenso auf der S190 zwischen Klingenberg und Diepoldiswalde und noch eine Unfallsperrung in Hainichen der Frankenberger Straße zwischen der Gabelsberger und äußeren Gerichtsstraße. Die neuesten Blitzer, vielen Dank an Georg fürs Verpetzen in Döbeln, Burgstraße Richtung Bahnhof, dann Großboten nach der Bahnbrücke Richtung Kolmar.

0: Lüditz und Leipzig, Gipsbergstraße einmal kurz vor der Aral, Richtung Essener Straße und auf der Sommerfelder Straße werden sie auch erwartet in Fahrtrichtung Paunsdorf.
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0: So, dann mal rein hier in den 160. Nachmittag des Jahres 2026. Das heißt auch, wir sind U200. Noch 199 Tage bis Weihnachten. Da haben Sie das auch mal gehört. Überlegen Sie selbst, was Sie daraus machen. Und jetzt hören Sie gleich Unheilig mit Wunderschön nach Maywood und Late at Night.
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1: Schön, dass Sie mit dabei sind. Schönen Dienstagnachmittag, Hitradio RTL mit dem Blick auf Sachsenmesser. Wetter lässt so ein bisschen zu wünschen übrig, aber es tun sich zumindest die ein oder anderen Wolkenlücken auch mal auf jetzt über Nachmittag. Also rund um Gelenau sieht es nicht schlecht aus bei 16 Grad. Jetzt ein bisschen die Sonne mit draußen. Döbeln meldet 18 Grad. Einige Regenwolken ziehen auch noch durch, wie zum Beispiel rund um Königsbrück bei derzeit 18 Grad auch. Also knapp über 20 sind maximal drin. Das bleibt hier bei dieser Mischung aus wenig Sonne, vielen dichten Wolken, einigen Schauern oder auch Gewittern mal im Laufe des Tages noch. Und windig ist es. In Gewitternähe, da gibt es auch Sturmböen, bitte aufpassen. Nachts dann aber wieder ein bisschen ruhiger und auch meist trocken. 11 bis 6 Grad die Tiefstwerte. Naja, und die nächsten Tage ändert sich eigentlich nicht viel. Also mehr Wolken als Sonne. Immer wieder kann es mal nass werden. Es bleibt windig. Morgen bis zu 21 Grad die Top-Temperatur.
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1: A4 Chemnitz Richtung Erfurt. Zwischen Stadtroda und Jena Zentrum ist die linke Spur nach einem Unfall blockiert. Dann ist die A9 Leipzig Richtung Nürnberg weiterhin zwischen Dreußig und Eisenberg nach einem Unfall voll gesperrt. Und der Rückstau reicht hier mittlerweile bis Weißenfels. Dann die A9 Nürnberg Richtung Leipzig, Gegenrichtung zwischen Naumburg und Weißenfels. Ein Unfall, auch eine Spur gesperrt. Dann haben wir die B101 mit einem Feuerwehreinsatz zwischen Großenhain und Meißen in Priesterwitz. In Heidenau auf der Straße hat es einen Unfall gegeben. Hier sind auch Polizei, Rettungskräfte und Feuerwehr derzeit vor Ort, haben gerade alles abgesperrt. Also da bitte einmal großzügig drumherum. Sebastian, danke fürs Melden. Außerdem eine Ölspur zwischen Klingenberg und Diepoldiswalde auf der S190. Und es wird geblitzt. Großboten nach der Bahnbrücke Richtung Kolditz. Dann Döbeln, Burgstraße Richtung Bahnhof. In Riesa an der Döllnitz Richtung Reusner Straße, 30er Zone. Brockwitz, Dresdner Straße am Friedhof Richtung Meißen bei Tempo 5. Dankeschön an Daniel. Und André hat noch einen Blitzer, und zwar in Auerbach im Vogtland auf der Plaunschen Straße unter der Brücke beidseitig. Vielen Dank.
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Madonna hier gehört bei Hitradio RTL. Wir schauen fix auf die Straßen. Da liegt auf der A72 Plauen Richtung Hof zwischen Dreieck Hochfranken und Hof Töpen ein Plastikteil auf der Fahrbahn. Und auf der B173 Altfranken Coventry Straße zwischen Ortseingang in Dresden und der Rudolf-Walter-Straße auch ein Plastikteil. Bitte Vorsicht. Jetzt Bronzegebiet mit Small Town Boy und damit einen schönen Dienstagnachmittag.

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11: Mit Oliver Heinze, guten Tag. Freispruch für Feuerwehrmann Reilange. Er muss keine Strafe dafür zahlen, dass er während einer Einsatzfahrt im Drehleiterfahrzeug mit 39 Stundenkilometern zu viel in einer Baustelle geblitzt wurde. Das Amtsgericht sah darin keine Gefährdung anderer.

0: Verkehrsteilnehmer. Richter Peter Gottschalt sorgte außerdem für viele Schmunzler, weil er nur eine Überschreitung von 19 km/h feststellte. Die Verkehrsbehörde der Stadt Taucha hatte einen Fehler gemacht. Zwar war vor der Baustelle ein 30er-Schild aufgestellt, dieses aber im Verkehrszeichenplan vergessen worden. Dadurch war es ungültig, der Feuerwehrmann viel weniger zu schnell als bisher angenommen. Die Polizei hat im vergangenen Jahr bundesweit knapp 86.000 Straftaten mit politischem Hintergrund gezählt. Das sind knapp 2% mehr als 2024. Bundesinnenminister Dobrindt.
1: Politisch motivierte Kriminalität ist erneut auf einen Höchststand gestiegen. Sowohl der Phänomenbereich links als auch der Phänomenbereich rechts steigt bei den Gewalttaten deutlich an.
0: Besonders beunruhigend findet Dobrindt die steigende Zahl von Gewalttaten im linken Spektrum, etwa Straßenkämpfe und Stromsabotagen. Bei politisch motivierten Gewalttaten kommen die meisten Täter aber aus dem rechten Spektrum. Nach der jährlichen Studie Glücksatlas der Süddeutschen Klassenlotterie ist Chemnitz die zufriedenste Großstadt in Sachsen. Sie liegt im bundesweiten Ranking auf Platz 17, ein Rang schlechter als letztes Jahr. Das meldet die Sächsische Zeitung. Leipzig rutscht vom 15. Platz auf Rang 24 der glücklichsten Städte ab. Dresden verschlechtert sich um 2 Plätze auf Rang 31. Sophia und Noah sind in Deutschland weiter die beliebtesten Vornamen für Babys. Das zeigt eine Auswertung der Gesellschaft für deutsche Sprache für das Jahr 2025. Damit setzt sich der Trend der letzten Jahre fort. Bei den Mädchen haben es außerdem Mia, Lina, Ella und Hanna in die Top 5 geschafft. Bei den Jungs folgt auf Noah der Vorname Matteo in verschiedenen Schreibvarianten, dann Theo, Leo und Emil. Irans Fußballverband beklagt, dass den Fans aus dem Land das Ticketkontingent für die bevorstehende Fußball-WM entzogen worden sei. Anhänger, die bereits Reisepläne gemacht hätten, könnten damit die Spiele ihrer Mannschaft nicht besuchen. Eine offizielle Stellungnahme der FIFA oder WM-Gastgeber USA, Mexiko und Kanada gibt es noch nicht.
2: Was es gibt, ist Sachsenwetter und Sie sehen es ja selber, es ist wenig sonnig heute. Es ist doch eher so ein Grau, stark bewölkt, zeitweise Schauer, Sächsische Schweiz, Lausitzer Bergland und das Zittauer Gebirge dann auch eventuell mal mitten im Gewitter. Bei Höchstwerten wird ein bisschen frischer schon, 15 bis 18 Grad heute Nachmittag. Der Abend und die Nacht dann wechselnd bewölkt, dann meist niederschlagsfrei 10 bis 7 Grad. Ja, und morgen wechselnd bewölkt, wieder mit einzelnen Schauern oder Gewittern, 17 bis 21 Grad.
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2: Hitradio RTL meldet A4. Chemnitz Richtung Erfurt, falls Sie Richtung Thüringen unterwegs sind. Zwischen Stadtroda und Jena Zentrum haben wir 5 Kilometer Stau. Die A4 Görlitz Richtung Dresden, zwischen Bautzen Ost und Salzenforst, 1 Kilometer stockend. A9 Leipzig Richtung Nürnberg, zwischen Naumburg und Bad Schusterlausnitz, 3 Kilometer stockend. Es blitzt Riesa an der Döllnitz Richtung Reusner Straße, 30er Zone. Brockwitz, Dresdner Straße, Höhe Friedhof Richtung Meißen, hier ist 50. Und Auerbach, die Plauensche Straße unter der Brücke, beidseitig.
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2: Der wünscht einen schönen Dienstagnachmittag. Kurz nach zwei haben wir es. Wie wär's mit Bruce Springsteen, mit C-Block, die 90er, So Strong Out und Always on My Mind mit den Pet Shop Boys.

hat er nie Unrecht. Dancing in the Dark. Bruce Springsteen. Ja gut, es ist jetzt nicht so dunkel, aber es ist auch nie wirklich schön hell. Fehlt mir gleich die Sonne. Diesen Dienstagnachmittag. Weiß nicht, wie es Ihnen geht. Ich wünsche Ihnen trotzdem einen schönen Dienstagnachmittag. Schön, dass Sie bei uns sind. Um 14:45 Uhr.

es heute? Heute ist der 9. Juni. Was können wir dem Tag noch abbringen? Was könnten wir dem noch abgewinnen? Heute ist zum Beispiel Tag der Arztbesuche, Tag des Erdbeer-Rhabarber-Kuchens, auch Erdbeer-Rhabarber vielleicht jetzt nicht so. Und interessanterweise, heute hat auch noch eine ziemlich bekannte Ente Geburtstag. Donald Duck-Tag ist heute. Das ist dem Umstand geschuldet, dass vor 92 Jahren, also am 9. Juni, vor 92 Jahren, 1934, die erste Szene mit Donald Duck in einem Trickfilm war. Der Film hieß irgendwas mit die Henne, glaube ich. Die kluge kleine Henne, und Donald Duck durfte mal kurz mit auftreten. Deswegen ist heute Donald Duck-Tag. Tja, und apropos Ente, wir haben heute auch noch, das ist ein böser Übergang, wir haben heute auch noch Tickets für den Zoo. Da gibt es nämlich die Entdeckertage, und die Entdeckertage jagen und fressen, warten auf Sie. Und wir haben die Familientickets dazu, gibt es heute Nachmittag auch noch zu gewinnen. Jetzt gibt es erstmal Musik auf Hitradio RTL mit Blue Lagoon und Break My Stride. 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
14: Mit Radio RTL, Dienstagnachmittag, gleich mit Fergal Sharkey, mit Sophie B. Hawkins und wir haben Bad Boys Blue. Und wir haben auch Sachsenwetter. Stark bewölkt ist das. Zeitweise Schauer in den Gebirgen, auch mal ein Gewitter bei 15 bis 18 Grad. Lässt schon ein bisschen nach mit den Temperaturen. Der Abend und die Nacht dann wechselnd bewölkt, dann meist niederschlagsfrei. Tiefstwerte 10 bis 7 Grad. Ja, morgen wechselnd bewölkt mit einzelnen Schauern und Gewittern. Eigentlich wie heute 17 bis 21 Grad.
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14: Hitradio RTL meldet A4, Chemnitz Richtung Erfurt. Zwischen Hermsdorfer Kreuz und Jena Zentrum haben wir 7 Kilometer Stau. Görlitz Richtung Dresden, zwischen Bautzen und Salzenforst 1 Kilometer Stau. Die A38 Leipzig Richtung Halle, zwischen Merseburg Süd und Merseburg Nord 3 Kilometer Stau. A72 Chemnitz Richtung Leipzig, zwischen Espenhain und Kreuz Leipzig Süd 2 Kilometer Stau. Und Leipzig Richtung Chemnitz, zwischen Kreuz Leipzig Süd und Röther 1 Kilometer Stau. Aktuelle Blitzer, Brockwitz, Dresdner Straße, Höhe Friedhof Richtung Meißen. In Auerbach, Plaunsche Straße unter der Brücke beidseitig und die A38 in Richtung Leipzig kurz vor Markkleeberg.
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0: Vögel Schaki und sein gutes Herz. A Good Heart. Hier sind Radio RTL. Vögel übrigens absolut 80er konzentriert. 85 seinen ersten großen Hit gehabt, nämlich das hier. Dann kamen noch ein paar Singles danach. Und Anfang der 90er hat er sich gesagt, ja, eine schöne Karriere, war eine schöne Zeit. Aber jetzt wechsle ich eigentlich die Seiten. Ja, seitdem ist er im Musikmanagement tätig und macht selber also keine Musik mehr, die er veröffentlicht. Hitradio RTL veröffentlicht jetzt ganz anderes Material von heute Morgen. Es ging quasi wieder zum Duell. Unser Uwe gegen den Rest der Welt, also unsere Hitradio RTL-Hörer beim Hitradio RTL-Schätzduell. Sein Gegenspieler heute Morgen, Marcel Schütt aus Radebeul. Und das war Katjas recht historische Frage für die beiden.
1: Schätzt mal bitte, wie viele Tage hat König Ludwig II. In seinem selbst entworfenen Schloss Neuschwanstein gelebt?
2: Puh.
1: Warst du schon mal da?
2: Nein, leider nicht. Aber es ist

0: Ja, schön sein, habe ich gehört.
1: Ja, da kommen sie aus aller Welt. Und Ludwig, das war der Bayernkönig. Ich mutmaße mal, der hat nicht eine Nacht drin geschlafen, weil es zwar seine Idee war, aber das dauert Jahrhunderte Jahre, bis sowas fertig ist. Ich glaube, es ist zu seinen Lebzeiten nicht fertiggestellt worden. Das wäre mein Tipp.
2: Also gar nicht. Null, sagt der Uwe. Was sagst du?
0: Ich kann mir gut vorstellen, eine Nacht wird er mindestens dort verbracht haben, oder? Also mindestens eine. Ich sag mal, eine Nächte.
2: Wie viel?
0: Drei.
2: Drei Nächte, okay. Ludwig II., auch als Märchenkönig bekannt, hat seinen Beinamen vor allem wegen seiner prunkvollen Schlösser bekommen. Er ließ ja nicht nur Neuschwanstein bauen. Außerdem war er sehr protzig unterwegs. Irgendwann wurde das seinen Ministern dann mal zu bunt, weil es die Staatskasse ganz schön ruiniert hat und nach Bankrott aussah. Und deshalb wurde er 1886 entmündigt, kurz nachdem er die ungefertigten Gemächer von Schloss Neuschwanstein bezogen hatte. Er wurde für unzurechnungsfähig erklärt und lebte selbst nur 172 Tage dort.
1: Das ist ja interessant.
2: Auf seinem Schloss Neuschwanstein, ja.
3: Ja, wer hätte das gedacht? Damit, wie so oft, beide Meilen weit daneben, aber Marcel eben ein bisschen weniger als Uwe mit drei Tagen und Marcel damit 50 Euro reicher. Ihre Anmeldung zum Duell schicken Sie einfach Duell an unsere Sekundanten über die 0351 5000 2000 und vielleicht können Sie dann demnächst auch gegen unseren Uwe antreten. Hier ist Purple Disco Machine mit Sophie the Giants, Hypnotized.

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13: Mit Oliver Heinze, guten Tag. Nach dem gewaltsamen Tod einer Rentnerin in einem Chemnitzer Seniorenheim muss sich der mutmaßliche Täter bald vor Gericht verantworten. Den Pfleger erwartet jedoch kein Strafverfahren, vielmehr soll über seine dauerhafte Unterbringung in der Psychiatrie entschieden werden. Der Libanese soll im Januar die 91-Jährige im Bad ihres Zimmers erdrosselt haben. Nach Aussage der Staatsanwaltschaft war er zur Tatzeit wegen einer psychischen Erkrankung schuldunfähig. Freispruch für Feuerwehrmann Reilange. Er muss keine Strafe dafür zahlen, dass er während einer Einsatzfahrt im Drehleiterfahrzeug mit 39 km/h zu viel in einer Baustelle geblitzt wurde. Das hat das Amtsgericht Eilenburg heute entschieden. Direkt nach der Urteilsverkündung erklärte Lange:
14: Es gab keine

0: Härtung wurde ja auch extra nochmal festgestellt und damit fällt ein Riesenstein von der Seele. Ich hoffe, dass ich nächste Nacht gut schlafen kann, nicht wie die letzte.
1: Richter Peter Gottschalt stellte außerdem nur eine Überschreitung von 19 km/h fest. Zwar war vor der Baustelle ein 30er-Schild aufgestellt, dieses aber im Verkehrszeichenplan vergessen worden. Dadurch war es ungültig und der Feuerwehrmann viel zu weniger schnell als bisher angenommen. Die Bezüge der mehr als 21 Millionen Rentner in Deutschland steigen im Juli deutlich. Deutschlands Arbeitgeber dringen nun darauf, das Tempo herauszunehmen. Arbeitgeberpräsident Dulger sagte der deutschen Presseagentur, es sei den Beitragszahlern nicht zu vermitteln, dass die Renten in diesem und im kommenden Jahr mit jeweils über 4% deutlich stärker steigen als Löhne und Preise. Bundespräsident Steinmeier besucht bis Donnerstag die Niederlande. Schon im Anflug auf Amsterdam ist er von der niederländischen Luftwaffe begrüßt worden. Zu Steinmeiers Programm gehört unter anderem ein Besuch des Holocaust-Museums. Heute Abend gibt es ein Staatsbankett mit dem niederländischen Königspaar Willem-Alexander und Maxima. Die USA haben dem für die Fußball-WM eingeplanten Schiedsrichter Omar Artan aus Somalia die Einreise verweigert. Der Referee werde deshalb nicht an der Weltmeisterschaft teilnehmen können, teilte der Weltverband FIFA mit. Die Grenzschutzbehörde hatte entschieden, dass der Schiedsrichter aufgrund von Sicherheitsbedenken nicht einreisen darf. Die FIFA verwies darauf, dass die Gastgeberländer über Visafragen entscheiden.
2: So, gucken wir zum Sachsenwetter. Das ist stark bewölkt, dazu zeitweise Schauer in den Gebirgen. Also Sächsische Schweiz, Lausitzer Bergland und Zittauer Gebirge kann es auch mal ein Gewitter geben. 15 bis 18 Grad, ist schon ein bisschen frischer geworden. Der Abend und die Nacht dann wechselnd bewölkt und dann meist niederschlagsfrei bei 10 bis 7 Grad. Morgen, naja, ähnlich heute. Also erstmal weniger Sonne, wechselnd bewölkt, einzelne Schauer oder Gewitter und 17 bis 21 Grad.
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2: Hitradio RTL meldet A4 Chemnitz Richtung Dresden zwischen Dresden Flughafen und dem Dreieck Dresden Mord stockender Verkehr. Vorsicht bitte. A17 Prag Richtung Dresden zwischen Breitenau-Schönwald und Bad Gottleuba 2 Kilometer Stau und die A72 Chemnitz Richtung Leipzig zwischen Röther und Kreuz Leipzig Süd 1 Kilometer Stau. Es blitzt Brockwitz Dresdner Straße Höhe Friedhof Richtung Meißen, Auerbach die Plaunsche Straße unter der Brücke beidseitig und die A38 Richtung Leipzig kurz vor Markkleeberg.
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2: Schönen Dienstag Nachmittag mit Talk Talk, mit Michael Patrick Kelly und mit Brian Adams. Und danach ein bisschen Agathe Bauer.

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1: Es geht in gewohnter Art und Weise um Songs, in denen Sie Sachen entdeckt haben, die wir bislang noch nicht so hören. Und das macht es für uns erst recht interessant, wenn Sie damit zu uns kommen.
2: Und da hat sich René Thiel aus Thum bei uns gemeldet und hat gemeint, wir sollen uns mal Queen Bicycle Race anhören.
1: Okay. I want to ride my bicycle. 1978, die LP hieß Jazz.
2: Okay,
1: und René, sag's mal.
2: Und René hört das aber immer raus, egal was die da singen oder was die eigentlich meinen, die singen doch Beißigel. Also so, weißt du, so Attacke. Beißigel.
1: Also der Nuff-Nuff soll ja zuschnappen.
2: Richtig.
1: Beißigel. Das ist blöd.
2: Ja. Fass! Hol dir die Schnecke.
1: Was hast denn du vorhin? Das ist ein
2: Bicycle. Aber schön.
1: Ja, also René, wir hatten Spaß. Also.
2: Wir werden jetzt immer an die Igel denken. Beißigel.
1: Und wenn Sie auch so ein Ding haben, kein Beißigel, sondern irgendwas anderes, nur zu, her damit.
2: Genau, am besten per WhatsApp über die 0351 5000 2000.
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4: 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Gleich gibt es bei uns Roy Orbison, Robert Miles und wir haben Sandra mit Innocent Love. Das Wetter ist alles andere als innocent, als unschuldig. Es ist doch eher gräulich. Auch wenn Ronny geschrieben hat, in Leipzig würde auch die Sonne scheinen. Ja, stark bewölkt heißt ja nicht, dass die Sonne gar nicht da ist. Die ist bloß nicht so sehr oft da heute Nachmittag. Dazu zeitweise Schauer in der Sächsischen Schweiz, Lausitzer Bergland und Zittauer Gebirge, eventuell auch Gewitter. Bei 15 bis 18 Grad. Morgen dann wechselnd bewölkt, einzelne Schauer oder Gewitter und 17 bis 21 Grad.
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4: Hitradio RTL meldet A4 Chemnitz Richtung Dresden zwischen Berbersdorf und Siebenlehn. 1 Kilometer Stau. A17 Prag Richtung Dresden zwischen Breitenau, Schönwald und Bad Gottleuba. 2 Kilometer Stau. Und die B101 Lauter ist zwischen Antonstaler Straße und Röder Straße nach Unfall voll gesperrt. Es blitzt A14 zwischen Taucher und Paunsdorf. A38 Richtung Leipzig kurz vor Markkleeberg. Und Zwickau Freitagstraße Richtung Krossen gegenüber McDonalds.
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Du hast es, you got it. Roy Orbison, Hitradio RTL hier. Schön, dass Sie dabei sind. 3:15, Dienstagnachmittag. Sehr interessant, wenn Sie in Chemnitz und Umgebung wohnen, müssten Sie im Moment gerade relativ glücklich sein. Warum das so ist? Laut Glücksatlas 2026 ist Chemnitz die glücklichste Stadt Sachsens bundesweit. Auf Platz 17. Den ersten Rang in diesem Ranking hat übrigens Erfurt. Erfurt damit die glücklichste Stadt. Die unglücklichste Stadt, wenn man es mal so sehen will, ist auf Platz 40 Rostock. Ja, und wir so im guten Mittelfeld. Chemnitz, wie gesagt, 17. Leipzig auf Platz 24 und Dresden 31. Damit sind die Chemnitzer doppelt so glücklich wie die Dresdner. Ich glaube, das sind aber nur schnöde Zahlen. Ich weiß nicht, ob man damit was anfangen kann. Wir wünschen Ihnen einen glücklichen Dienstagnachmittag jetzt mit Electric Light Orchestra, mit Leoni, George Michael und dem Polarkreis 18.

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14: Mit Oliver Heinze, guten Tag. Die vielen internationalen Konflikte sorgen für einen Anstieg des Extremismus in Sachsen, sowohl im rechten als auch im linken Spektrum. Laut Verfassungsschutzbericht sind Straftaten mit rechtsextremem Hintergrund leicht gesunken, linksextreme Straftaten nahmen zu. Beim Islamismus besteht weiterhin eine abstrakte Gefahr. Hervorgehoben wird, dass die rechte Szene immer jünger und gewaltbereiter wird. Die linke Szene ist tief gespalten, bedingt durch die Haltung Israels in der Palästina-Frage. Nach dem Freispruch des ehemaligen Feuerwehrmanns Rai Lange atmen viele Freunde und Rettungskräfte auf. Die Stadt Taucher wollte ihn zu einem Bußgeld verdonnern, weil er im Drehleiterfahrzeug auf dem Weg zu einem Brandeinsatz geblitzt worden war. Verteidigerin Constanze Lori erklärte uns nach dem Prozess:
15: Ich finde, man muss wirklich heute eine Lanze für die Strafjustiz brechen, weil die diese komplett überzogene und auch falsche Anwendung des Rechts hier korrigiert hat, die seitens der Stadt Taucher erfolgt ist und gerade damit auch das Ehrenamt, die Einsatzkräfte, die jeden Tag unterwegs sind und unser aller Leben und unsere aller Gesundheit und unsere Sachwerte zu schützen, einfach den Rücken gestärkt hat und ganz und gar deutlich gemacht hat, dass sie eben anders zu behandeln sind, dass für sie andere Vorschriften gelten und dass sie eben nicht zu bestrafen sind wie ein x-beliebiger Temposünder, der zum Eisessen fährt.
14: Nach dem Scheitern des deutsch-französischen Kampfjets-Projekts ist Bundesverteidigungsminister Pistorius enttäuscht. Ihn schmerze das sehr, hat der SPD-Politiker gesagt. Jedes

0: deutsch-französische Projekt, das nicht erfolgreich sei, gefalle ihm nicht. Am Ende müsse man aber trennen zwischen Kopf und Herz. Hier sei keine Einigung mehr erreichbar gewesen. Das Smartphone während der Fahrt zu benutzen, ist laut ADAC zu einer gefährlichen Gewohnheit für einige Menschen geworden. Bei einer Beobachtung des Automobilclubs in 5 Großstädten nutzten knapp 3% der Autofahrer sowie 1,4% der Rad- und E-Scooterfahrer das Handy während der Fahrt. Hochgerechnet entspricht das rund 1 Milliarde Verstöße im Jahr. Übermorgen startet die Fußball-Weltmeisterschaft in Kanada, Mexiko und den USA. Viele Fußballfans freuen sich sicher auch wieder darauf, die Spiele gemeinsam mit Freunden und Familie zu schauen. Weil viele Partien wegen der Zeitverschiebung aber oft erst spät abends stattfinden, haben Bundesregierung und Bundesrat eine Lockerung der Nachtruheregeln beschlossen. Städte und Gemeinden können so Public Viewing-Veranstaltungen auch in dieser Zeit erlauben.
1: Wie großzügig. Wir gucken zum Sachsenwetter. Das ist eher weniger großzügig im Moment, aber das kommt bestimmt wieder. Wir haben stark bewölkten Himmel, dazu ab und zu Schauer und auch mal ein Gewitter bei 15 bis 18 Grad heute Nachmittag. Hat also schon ein bisschen nachgelassen mit der Temperatur. Abends und nachts dann wechselnd bewölkt, dann auch meist niederschlagsfrei 10 bis 7 Grad. Ja, und morgen wechselnd bewölkt, einzelne Schauer oder Gewitter 17 bis 21 Grad.
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1: Hitradio RTL meldet A4 Dresden Richtung Chemnitz, Auffahrt Dresden Flughafen, Vorsicht, hier defekter LKW. A14 Leipzig Richtung Magdeburg, Abfahrt Halle Tornau, hier haben wir Spanngurte. Und Dresden Richtung Leipzig im Dreieck Partenaue in der Überleitung zur A38 Richtung Halle, hier Reifenteile. Und gesperrt immer noch die B101 in Lauter zwischen Antonstaler und Röderstraße nach Unfall. Es blitzt A14 zwischen Taucher und Paunsdorf, Leipzig, Prager Straße stadteinwärts und auf der A4 Chemnitz Richtung Dresden zwischen Dreieck Dresden West und Dresden Altstadt.
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1: Und Gott sei Dank mit Ihnen da draußen, für Sie jetzt Aber Angel Eyes, Culture Beat mit Mr. Wayne und Alpha Will. 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

0: Angel Eyes mit ABBA. Hier ist das Radio RTL. Ist das Musik, die sie glücklich macht? Oder vielleicht gleich Robbie Williams mit Supreme, je nachdem. Apropos Glück, apropos Pech. Sind sie Glückspilz oder Pechvogel? Kommt immer darauf an, von wo man zieht, sagt man ja auch gerne mal. Man muss sich vielleicht auch mal über die kleinen Sachen freuen, anstatt immer den großen hinterher zu rennen. Wenn das Glück sprichwörtlich am Pilz hängt, der Glückspilz, woher kommt's? Und der Pechvogel, ja. Wieso hängen die zusammen? Das erklärt unser helles Köpfchen Matthias Drahem heute mal.
1: Aha! In 30 Sekunden.
2: Der Begriff Glückspilz war eigentlich mal ein Schimpfwort. Vor fast 250 Jahren kam es in

der deutschen Sprache auf und es bezeichnete Menschen, die in kurzer Zeit sehr reich und mächtig geworden sind, allerdings ohne groß was dafür zu leisten, weil sie wie ein fetter Pilz aus dem Boden geschossen sind. Ein Glückspilz war also ursprünglich ein Emporkömmling. Erst mit der Zeit hat sich das ins Positive gedreht. Der Ausdruck Pechvogel, der stammt aus der mittelalterlichen Vogeljagd. Damals wurden Vögel nämlich mit sogenannten Pech, also klebrigem Vogelleim gefangen. Blieb ein Tier an einer solchen Pechrute kleben, nannte man es einen Pechvogel. Und im übertragenen Sinne ist es heute jemand, der immer wieder an der klebrigen Seite des Lebens landet.

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9: Hier ist Radio RTL, wir haben es kurz nach 4:30. Bei uns gibt's gleich New Order mit True Faith. Hör gut zu mit Pur. Und wir haben Modern Talking. Du kannst gewinnen, wenn du es möchtest. Nun ja, es ist wettermäßig heute so ein bisschen durchwachsen. Es gibt ab und zu mal so sonnige Momente. Es gibt aber auch ordentlich Wolken über uns. Und die haben auch ab und zu mal einen Schauer oder ein Gewitter dabei. 15 bis 18 Grad die Topwerte. Der Abend und die Nacht dann wechselnd bewölkt. Dann meist niederschlagsfrei 10 bis 7 als Tiefstwerte. Ja, und morgen wechselnd bewölkt mit einzelnen Schauern oder Gewittern. Und 17 bis 21 Grad.
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9: Hitradio RTL meldet A4, Chemnitz Richtung Erfurt, Kreuz Chemnitz, Überleitung zur A72 Richtung Zwickau, hier defekter LKW, rechte Spur blockiert. Dresden Richtung Chemnitz auf der A4, die Auffahrt Dresden Flughafen, auch hier ein defekter LKW, Vorsicht bitte. A13 Berlin Richtung Dresden zwischen Klettwitz und Ortrand, 3 Kilometer Stau. A14 Dresden Richtung Leipzig, Dreieck-Partenaue, die Überleitung zur A38 Richtung Halle. Hier haben wir Reifenteile und ordentlich erwischt hat es heute auch die B101. Zum einen in Höhe Forchheim, Unfall und Vollsperrung und zum anderen B101 in Lauter zwischen Antonsthaler Straße und Röderstraße. Auch hier Vollsperrung nach Unfall. Es blitzt A14 zwischen Taucher und Paunsdorf, die A4 Chemnitz Richtung Dresden zwischen Dreieck Dresden West und Dresden Altstadt und Leipzig-Prager Straße stadteinwärts.
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True Faith mit New Order auf Hitradio RTL. 4:45 haben wir es gleich. Dienstagnachmittag, halbe Stunde noch. Gibt es bei uns übrigens Tickets. Und zwar Tickets für den Zoo, für die ganze Familie. Da sind am Wochenende die Entdeckertage Jagen und Fressen. Die Familientickets nur bei uns. Nächste halbe Stunde. Was können wir so lange noch machen? Wir können ein bisschen gucken, wer Geburtstag hat. Pietro Lombardi wird heute 34. Christina Stürmer, kennt man auch noch. Österreicherin, wird 44. Und wir feiern jetzt den Geburtstag von Errol Kennedy. Jetzt werden Sie sagen, wer zum Teufel ist Errol Kennedy? Ist nicht schlimm, dass Sie den nicht kennen. Das ist ein Schlagzeuger und Songwriter und ehemaliges Mitglied von Imagination. Da kann man noch mal ein bisschen Imagination spielen an einem Dienstagnachmittag. Music and Lights, schönen Nachmittag.

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16: Mit Oliver Heinzel, guten Tag. In Sachsen sollen auch im kommenden Schuljahr Lehrer an andere Schulen versetzt werden, wenn es dort viel Unterrichtsausfall gibt. Das Kultusministerium will die sogenannten Abordnungen sogar erhöhen, um den Stundenausfall zu stoppen. Die betroffenen Lehrer sollen frühzeitig darüber informiert werden. Die Bildungsgewerkschaft GEW kritisiert die Pläne. Das Notfallinstrument Abordnung werde nun zum Dauerzustand. Das sei keine Lösung. Der frühere Feuerwehrmann Rai Lange aus Taucher ist heute am Amtsgericht Eilenburg von Vorwurf der Raserei freigesprochen worden. Er war auf dem Weg zu einem Brand mit 39 km/h zu viel geblitzt worden. Daraus wurden am Ende aber nur 19, weil die Verkehrsbehörde ein 30er-Schild falsch aufgestellt hatte. Gerichtssprecher Thomas Gast.
17: Weil der Kamerad dort in einer Einsatzfahrt war und er Sonderrechte für sich in Anspruch nehmen konnte, hat das Gericht im Ergebnis festgestellt, dass diese Erhöhung der Höchstgeschwindigkeit gerechtfertigt gewesen ist. Denn er habe insbesondere die Belange der Sicherheit der anderen Verkehrsteilnehmer gebührend berücksichtigt.
16: Nach dem Aus der deutsch-französischen Kampfjet-Kooperation wollen 8 Unternehmen ein Ersatzprojekt starten. Ein entsprechendes Positionspapier wurde dem Verteidigungsministerium übermittelt. Ressortchef Pistorius äußerte sich nicht direkt dazu, verriet aber, dass schon seit Monaten über Alternativen beraten würde. Die EU bereitet gerade das nächste Sanktionspaket gegen Russland vor. Erstmalig werden auch russische Soldaten ins Visier genommen. Laut Kommissionspräsidentin von der Leyen sollen alle, die seit Jahresbeginn in der Ukraine gekämpft haben, nicht mehr in die EU einreisen dürfen. Ebenfalls neu soll ein Einfuhrverbot von russischem Kabeljau

0: sein. Sophia und Noah sind in Deutschland weiterhin die beliebtesten Vornamen für Babys. Das hat eine Auswertung der Gesellschaft für deutsche Sprache für das Jahr 2025 ergeben. Dabei wurden Daten der Standesämter ausgewertet. Bereits in den Jahren 2023 und 2024 hatten Sophia und Noah vorne gelegen.
1: Gucken wir zum Sachsenwetter. Es ist stark bewölkt, auch heute Abend und in der Nacht. Die sind später wechselnd bewölkt. Dann auch meist niederschlagsfrei. 10 bis 7 Grad die Nacht als Tiefstwerte. Morgen, ja ähnlich heute, wechselnd bewölkt mit einzelnen Schauern oder auch mal ein Gewitter. 17 bis 21 Grad.
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1: Der Blick auf Sachsens Straßen um kurz nach 5, A4 Chemnitz Richtung Dresden, Höhe 7 lehnen Gegenstände auf der linken und mittleren Spur, hier liegen mehrere Plasteteile. A4 Chemnitz Richtung Erfurt, Kreuz Chemnitz, die Überleitung zur A72 Richtung Zwickau, hier defekter LKW, rechte Spur blockiert. A4 Dresden Richtung Erfurt zwischen Chemnitz-Klößer und Kreuz Chemnitz, 3 Kilometer stockend. Und die B101 in Höhe Forchheim, Vollsperrung nach Unfall, wenn es geht, weit umfahren. Und die B101 Lauter zwischen Antonsthaler Straße und Röderstraße, auch hier Vollsperrung nach Unfall. Es blitzt A4 Chemnitz Richtung Dresden zwischen Dreieck Dresden-West und Dresden-Altstadt. Die A14 zwischen Taucha und Paunsdorf und Leipzig-Prager Straße stadteinwärts.
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1: Wir wünschen einen schönen Dienstag Nachmittag. Es ist noch weit bis zum Wochenende. Aber was wir haben und was wir kriegen, wissen wir ja noch nicht. Deswegen ein bisschen Vorbereitung fürs Wochenende. Wie wär's mit einem Besuch im Zoo Leipzig? Da sind Entdeckertage Jagen und Fressen. Und wir würden Sie gerne einladen auf ein Familienticket nach einem kleinen Quiz. Wenn Sie Böcke haben, 0351 5000 2000. Geht los.

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1: 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Es ist 17:45.
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1: So, am kommenden Wochenende erleben Sie im Zoo Leipzig die Entdeckertage rund um die Ernährung der Tiere. Entdeckertage Jagen und Fressen. Spannende Einblicke in die Welt der tierischen Ernährung. Und für die ganze Familie jede Menge Mitmachaktionen. Lohnt sich auf jeden Fall. Wie wird Tierfutter gelagert? Welche Tiere haben besondere Jagdstrategien?

0: oder sind wählerisch bei der Nahrung und gibt ein paar Touren durch den Zoo und. Also es ist wirklich ein sehr ereignisreiches Wochenende, was da auf uns zurollt. Und wir verschenken hier Familientickets die ganze Woche. Und Kathleen Rawald aus Naunhof hätte ganz schwer Interesse an so einem Familienticket, oder?
1: Genau, richtig, ja. Hallo.
0: Ja, hallo. Liebe Kathleen, die Kinder dürfen ja mitgehen. Wie viele Kinder willst du mitnehmen?
1: Na, vier.
0: Ja, vier.
1: Würde schon mitnehmen.
0: Ja, bist du also sozusagen mit Jagen und Fressen auch, du kennst dich aus, ja?
1: Schauen wir mal.
0: Pass auf, kleine Quizfrage. Du kriegst gleich von mir ein Familientickets, wenn du mir die Frage richtig beantwortest. Wovon ernähren sich Gorillas? A. Hauptsächlich von Fleisch oder B. von Gemüse, Obst und Gräsern? Also wo sieht man Herrn und Frau Gorilla im Endeffekt im richtigen Leben stehen? Stehen die bei der Fleischfachverkäuferin und sagen, wir nehmen einmal ein Kilo halb und halb? Oder sagen die, ich würde lieber beim Gemüsestand vorbeischauen?
1: Ich würde B nehmen,
0: ja.
1: Beim Gemüsestand.
0: Naja, aber Gorillas, das sind fast reine Vegetarier. Aber pass auf, Kathleen, genau. Jetzt würde ich noch ein bisschen Wissen für den Armbrottisch. Die essen nicht nur Sprossen, Blätter und Stängelmark, also so zutscheln so das Mark aus den Stängeln, sondern die essen auch mal eine Ameise oder andere Kleintiere. Ein paar Käfer für den Crunch, weißt du? Mit ein bisschen knispelt. Ich merke schon, das war Wissen völlig daneben. Liebe Kathleen, pass auf, macht euch einen schönen Tag im Zoo. Kommende Wochenende könnt ihr gucken, wie Tiere jagen und mampfen, und ihr seid eingeladen.
1: Das ist schön, da freuen wir uns sehr. Dankeschön.
0: Liebe Grüße und bis zum Wochenende, ja?
1: Ja, dankeschön.
0: Tschüss. Nächsten Tickets morgen hier auf Hitradio RTL.
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15: Hier ist gerade RTL gleich mit Mr. Mister und Broken Wings. Michael Jackson, They Don't Care About Us. Wir haben Laura Brannigan mit Gloria und ein bisschen zum Sport gucken wir auch. Jetzt gucken wir aber erstmal zum Sachsenwetter. Na, kommt die Sonne zum Abend doch nochmal ein bisschen geguckt. Der Abend und die Nacht wechselnd bewölkt, dann meist niederschlagsfrei 10 bis 7 Grad die Tiefstwerte für die Nacht. Morgen ähnlich heute. Eigentlich mehr Wolken als Sonne, also wechselnd bewölkt mit einzelnen Schauern und Gewittern 17 bis 21 Grad. Mehr wird's nicht.
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15: Hitradio RTL meldet A4 Dresden Richtung Erfurt zwischen Chemnitz-Glößer und Kreuz Chemnitz 3 Kilometer Stau. Die B101 in Höhe Forchheim immer noch Vollsperrung nach Unfall. Hier, wenn es geht, bitte weit umfahren. Und nochmal B101 in Lauter zwischen Antonstaler und Röderstraße Vollsperrung nach Unfall. Auch hier bitte weit umfahren. Es blitzt Leipzig-Prager Straße stadteinwärts und die A4 Chemnitz Richtung Dresden zwischen dem Dreieck Dresden-West und Dresden-Altstadt.
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Mr. Mister und Broken Wings, Hitradio RTL, dreiviertel sechs, Dienstag ist, Donnerstag geht's dann nun endlich los. Ich hoffe, die Vorfreude steigt bei den Fußballfans auch wenigstens ein kleines bisschen an. Im Moment ist ja noch nicht so sehr viel zu merken. Also, Fußball-WM, in zwei Tagen geht's los. Die deutsche Nationalelf hat ihr WM-Quartier in Winston-Salem bezogen und hat dort auch schon die Vorbereitung auf den Turnierstart aufgenommen. Heute war erste Einheit, 3000 Zuschauer beim Training. Mit Bundestrainer Julian Nagelsmann. Mit dabei übrigens auch Manuel Neuer, der zuletzt wegen Wadenproblemen pausieren musste. Am Sonntag geht es dann nun endgültig los in Houston gegen Curaçao. Dann starten wir in die Weltmeisterschaft. Und nochmal Weltmeisterschaft.

Schafft allerdings bei den Damen, die deutschen Fußballerinnen bestreiten heute Abend in Ljubljana gegen Slowenien das letzte WM-Quali-Spiel. Das Ticket haben sie ja schon sicher für die WM 2027 in Brasilien. Das haben sie gemacht mit ihrem Bundestrainer Christian Wück. Da wird es heute nur so ein Testspiel sein nach dem 2:0 vom Freitag gegen Norwegen. Wollen sie trotzdem heute auch nochmal gewinnen. Na, drücken wir die Daumen. Depeche Mode jetzt, Precious, Hitradio RTL. Schönen Abend.

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13: Mit Oliver Heinze. An der Autobahnanschlussstelle Wilsdruf sind bei den laufenden Umbauarbeiten zwei Sprenggranaten gefunden worden. Das sei bereits am Freitag geschehen, teilte heute das Landesstraßenbauamt mit. Pauline Möckel berichtet.
14: Für die Erdarbeiten am Kreisverkehr der S177 wurde umgehend ein Baustopp verhängt. Die Granaten musste der Kampfmittelbeseitigungsdienst bergen und entschärfen. Bevor die Arbeiten fortgesetzt werden können, müssen die Experten nun den betroffenen Bereich zunächst umfassend untersuchen. Das gestaltet sich jedoch schwierig, da in der aufgeschütteten Böschung zahlreiche Altmetallteile liegen. Die weiteren Bauarbeiten werden dadurch erheblich verzögert.
13: Die EU arbeitet am nächsten Sanktionspaket gegen Russland. Und da soll auch eine Visasperre für russische Soldaten enthalten sein. EU-Kommissionspräsidentin von der Leyen hat gesagt, Europa solle für jeden verschlossen bleiben, der an der Invasion der Ukraine beteiligt ist. Weitere Sanktionen sollen unter anderem auch die Fischerei betreffen. Seit dem neuen Ebola-Ausbruch in Zentralafrika sind in der Demokratischen Republik Kongo und Uganda 102 bestätigte Todesfälle gezählt worden. Die Zahl der Infizierten lag nach Angaben der zuständigen Gesundheitsbehörde am Montag bei 608. Die Sterblichkeitsrate ist mit knapp 17% deutlich niedriger als bei früheren Ebola-Epidemien. Der unter dem Namen Timmy bekannte Buckelwal wird nach der Obduktion in Dänemark größtenteils verwertet. Eine dänische Firma gewinnt aus der Speckschicht des Wals Fett für Biodiesel. Aus Knochen, Sehnen und Haut des Tieres wird Mehl für eine Zementfabrik. Und einige Walknochen kommen ins Naturhistorische Museum in Kopenhagen. Nach den EM-Robben aus dem Jahr 2024 gibt es auch in diesem Jahr wieder ein tierisches Orakel. Das sogenannte Arakel aus dem Zoo Leipzig soll zur anstehenden WM den Ausgang der Deutschlandspiele vorhersagen. Zoodirektor Professor Jörg Junold über die heutige Generalprobe.
15: Also die Vögel haben einen kleinen geflochtenen Ball aus Weidenzweigen. Das sind zwei Bälle mit der entsprechenden Nationalflagge und sie haben das Eröffnungsspiel vorhergesagt und haben sich tatsächlich den Ball von Mexiko gegriffen. Das spricht für ein klares Ergebnis im Eröffnungsspiel Mexiko gegen Südafrika.
13: Das WM-Eröffnungsspiel steigt übermorgen um 21 Uhr deutscher Zeit in Mexico City.
16: Na da, wir gucken erstmal zum Sachsenwetter, ohne dass da irgendjemand orakelt. Wir können es nur so.

0: zwei, drei Tage voraussagen, aber das reicht uns doch. Der Abend auf jeden Fall und die Nacht wechselnd bewölkt, dann meist niederschlagsfrei, 10 bis 7 Grad. Ja, morgen eigentlich ähnlich heute. Wechselnd bewölkt mit einzelnen Schauern und Gewitter, 17 bis 21 Grad. Donnerstag können wir auch schon mal gucken, Wolken nachmittags, zeitweise Schauer und Gewitter und ähnliche Temperaturen, 16 bis 20 Grad.
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0: Hitradio RTL meldet A4, Görlitz Richtung Dresden, zwischen Grenzübergang Ludwigsdorf und Görlitz, bisschen stockender Verkehr und immer noch zweimal Vollsperrung auf der B101, zum einen in Höhe Forchheim, hier weit umfahren und zum anderen in Lauter, zwischen Antonstaler und Röderstraße, auch hier Vollsperrung.
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0: Und der wünscht einen schönen Dienstagnachmittag. Alone mit Hearts. Wolfsheim mit The Sparrows and the Nightingales. Und hier ist Tina Turner.

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2: So, im Großen und Ganzen sind die Schauer so ein bisschen rausgezogen. Der Abend ganz angenehm, die Nacht dann wechselnd bewölkt, auch meist niederschlagsfrei. Tiefstwerte 10 bis 7 Grad. Morgen, ja ähnlich heute, wechselnd bewölkt und einzelne Schauer oder Gewitter bei 17 bis 21 Grad. Donnerstag auch Wolken und nachmittags paar Schauer und Gewitter 16 bis 20 Grad.
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2: Mit Radio RTL meldet A4, Görlitz Richtung Dresden, zwischen Grenzübergang Ludwigsdorf und Görlitz bisschen stockender Verkehr und zweimal Vollsperrungen noch auf der B101, zum einen in Höhe Forchheim und zum anderen B101 Lauter zwischen Antonsthaler und Röderstraße, auch hier Vollsperrung nach Unfall.
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1: Es geht in gewohnter Art und Weise um Songs, in denen Sie Sachen entdeckt haben, die wir bislang noch nicht so hören. Und das macht es für uns erst recht interessant, wenn Sie damit zu uns kommen.
2: Und da hat sich René Thiel aus Thum bei uns gemeldet und hat gemeint, wir sollen uns mal Queen Bicycle Race anhören.
1: Okay.
3: I want to ride my bicycle.
1: 1978, die LP hieß Jazz.
2: Okay,
1: und René, sag's mal.
2: Und René hört das aber immer raus, egal was die da singen oder was die eigentlich meinen, die singen doch Beißigel. Also so, weißt du, so Attacke. Beißigel.
1: Also der Nuff soll ja zuschnappen.
2: Richtig.
1: Beißigel. Das ist blöd.
2: Ja. Hol dir die Schnecke.
1: Was hast denn du vorhin? Das ist ein
3: Bicycle.
2: Aber schön.
1: Ja, also René, wir hatten Spaß. Also
2: wir werden jetzt immer an die Igel denken. Beißigel.
1: Und wenn Sie auch so ein Ding haben, kein Beißigel, sondern irgendwas anderes, nur zu, her damit.
2: Genau, am besten per WhatsApp über die 0351 5000 2000.
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6: Mit Oliver Heinze. Die vielen internationalen Konflikte sorgen für einen Anstieg des Extremismus in Sachsen, sowohl im rechten als auch im linken Spektrum. Laut Verfassungsschutzbericht sind Straftaten mit rechtsextremem Hintergrund leicht gesunken, linksextreme Straftaten nehmen zu. Beim Islamismus besteht weiterhin eine abstrakte Gefahr. Hervorgehoben wird, dass die rechte Szene immer jünger und gewaltbereiter wird. Die linke Szene ist tief gespalten, bedingt durch die Haltung Israels in der Palästina-Frage. Die SPD steckt weiter im Umfragetief und rutscht auf den schlechtesten Wert seit Jahren. Im RTL-Trendbarometer fallen die Sozialdemokraten auf 11%. Die Union kann sich um einen Punkt auf 22% verbessern. Die AfD bleibt mit 27% stärkste Kraft. Mehr von David Riemer.
7: Die Grünen liegen laut dem Trendbarometer weiter bei 15, die Linke bei 11%. Mehr als die Hälfte der Bürgerinnen und Bürger traut nach wie vor keiner Partei zu, die Probleme im Land am besten zu lösen. Die wirtschaftliche Lage in Deutschland sehen die Befragten so schlecht wie seit der Corona-Zeit bzw. dem Ausbruch des Ukraine-Krieges nicht mehr.
6: In Sachsen sollen auch im kommenden Schuljahr Lehrer an andere Schulen versetzt werden, wenn es dort viel Unterrichtsausfall gibt. Das Kultusministerium will die sogenannten Abordnungen sogar erhöhen, um den Stundenausfall zu stoppen. Die betroffenen Lehrer sollen frühzeitig darüber informiert werden. Die Bildungsgewerkschaft GEW kritisiert die Pläne. Das Notfallinstrument Abordnung werde nun zum Dauerzustand. Das sei keine Lösung. Die geplante Diätenerhöhung der Abgeordneten im Bundestag soll dieses Jahr erwartungsgemäß ausfallen. Das hat die Deutsche Presseagentur aus Koalitionskreisen erfahren. Union und SPD wollen dazu noch diese Woche einen Gesetzentwurf einbringen. Die jährliche Diätenerhöhung war zuvor heftig kritisiert worden. Der Verzicht soll jetzt als Sparsignal an die Bevölkerung verstanden werden. Die Spannungen rund um das iranische Team bei der Fußball-WM halten an. Der iranische Verband beklagt, dass Fans aus dem Land kurzfristig das Ticketkontingent für Spiele des iranischen Teams in den USA entzogen worden sei. Der Verband wirft dem WM-Mitgastgeber vor, die Anwesenheit iranischer Fans auf diesem Wege verhindern zu wollen.
2: Das Sachsenwetter.
8: Der Dienstagfeierabend teils sonnig, teils wolkig. Die Nacht zeigt sich dann eher wolkiger. Es bleibt aber trocken bei Tiefstwerten zwischen 11 und 5 Grad. Morgen mehr Wolken als Sonne. Im Tagesverlauf dann auch Schauer, vereinzelt Gewitter möglich. 15 bis 20 Grad, recht windig. Und am Donnerstag und Freitag bleibt es unbeständig und windig, kommt Temperaturänderung.
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8: Guten Abend auf die Straßen. Im Erzgebirge haben wir Vollsperrung nach Unfällen auf der B101, einmal in Lauter sowie in Höhe Forchheim. Und in Dresden, Washingtonstraße, Sperrung im Kreuzungsbereich Höhe Werftstraße. Geblitzt wird auf der B95, Ortsausgang Schönfeld Richtung Annaberg bei Tempo 30. Gute Fahrt.
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4: Das Sachsenwetter.
5: Der Dienstagfeierabend teils sonnig, teils wolkig. Die Nacht zeigt sich dann eher wolkiger. Es bleibt aber trocken bei Tiefstwerten zwischen 11 und 5 Grad. Morgen mehr Wolken als Sonne. Im Tagesverlauf dann auch Schauer, vereinzelt Gewitter möglich. 15 bis 20 Grad, recht windig. Und am Donnerstag und Freitag bleibt es unbeständig und windig, kaum Temperaturänderung.
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5: Guten Abend auf die Straßen. Vorsicht auf der A14 Leipzig Richtung Halle, Reifenteile und ein defekter LKW zwischen Gröbers und Halle Ost. Und voll gesperrt nach einem Motorradunfall in Dresden die Washingtonstraße, Höhe Werftstraße. Geblitzt wird auf der B95, Ortsausgang Schönfeld Richtung Annaberg bei Tempo 30. Gute Fahrt!
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5: Ich bin Joshua Heise. Möglichst wenig öffentliche Diskussionen, möglichst wenig Streit. Diesen Wunsch soll Kanzler Merz nach Berichten der Rheinischen Post in der Unionsfraktionssitzung geäußert haben. Es seien nur noch 3 Sitzungswochen, daher appellierte er an die Teilnehmer, in den nächsten Tagen und Wochen konstruktiv und kameradschaftlich miteinander zu arbeiten. Morgen steht ein Reformgipfel mit Vertretern aus Wirtschaft und Gewerkschaften im Kanzleramt an. Die SPD steckt weiter im Umfragetief. Im RTL-NTV-Trendbarometer sind die Sozialdemokraten auf 11% gefallen. Die Union kann sich um einen Punkt auf 22% verbessern. Die AfD bleibt mit 27% stärkste Kraft. Mehr von David Riemann.
6: Die Grünen liegen laut dem Trendbarometer weiter bei 15, die Linke bei 11%. Mehr als die Hälfte der Bürgerinnen und Bürger traut nach wie vor keiner Partei zu, die Probleme im Land am besten zu lösen. Die wirtschaftliche Lage in Deutschland sehen die Befragten so schlecht wie seit der Corona-Zeit bzw. dem Ausbruch des Ukraine-Krieges nicht mehr.
5: Die geplante Diätenerhöhung der Abgeordneten im Bundestag soll dieses Jahr erwartungsgemäß ausfallen. Das hat die Deutsche Presseagentur aus Koalitionskreisen erfahren. Union und SPD wollen dazu noch diese Woche einen Gesetzentwurf einbringen. Die jährliche Diätenerhöhung war zuvor heftig kritisiert worden. Der Verzicht soll jetzt als Sparsignal an die Bevölkerung verstanden werden. In Sachsen sollen auch im kommenden Schuljahr Lehrer an andere Schulen versetzt werden, wenn es dort viel Unterrichtsausfall gibt. Das Kultusministerium will die sogenannten Abordnungen sogar erhöhen, um den Stundenausfall zu stoppen. Die betroffenen Lehrer sollen frühzeitig darüber informiert werden. Die Bildungsgewerkschaft GEW kritisiert die Pläne. Das Notfallinstrument Abordnung werde zum Dauerzustand. Das sei keine Lösung.
4: Das Sachsenwetter.
7: Der Dienstagfeierabend teils sonnig, teils wolkig. Die Nacht zeigt sich dann eher wolkiger. Es bleibt aber trocken bei Tiefstwerten zwischen 11 und 5 Grad. Morgen mehr Wolken als Sonne. Im Tagesverlauf dann auch Schauer, vereinzelt Gewitter möglich. 15 bis 20 Grad, recht windig. Und am Donnerstag und Freitag bleibt es unbeständig und windig, kaum Temperaturänderung.
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7: Guten Abend auf die Straßen. In Dresden voll gesperrt, nach Unfall die Washingtonstraße. Höhe

0: Straße und im Kreis Mittelsachsen die Kreisstraße zwischen Abzweig nach Burgstädt und Herrenheide nach Helmundfall. Gute Fahrt!
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0: Das Sachsenwetter.
1: Der Dienstagfeierabend teils sonnig, teils wolkig. Die Nacht zeigt sich dann eher wolkiger. Es bleibt aber trocken bei Tiefstwerten zwischen 11 und 5 Grad. Morgen mehr Wolken als Sonne. Im Tagesverlauf dann auch Schauer, vereinzelt Gewitter möglich. 15 bis 20 Grad, recht windig. Und am Donnerstag und Freitag bleibt

0: ist unbeständig und windig, kommt Temperaturänderung.
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0: Guten Abend auf die Straßen. In Dresden voll gesperrt nach Unfall die Washingtonstraße, Höhe Werftstraße. Und im Kreis Mittelsachsen die Kreisstraße zwischen Abzweig nach Burgstädt und Herrenheide nach einem Unfall. Gute Fahrt.
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1: Nicht immer funktioniert alles gleich beim ersten Mal. Und das ist auch nicht schlimm, denn niemand ist ja perfekt. Fehler gehören einfach zum Leben dazu. Und manchmal ist es sogar klüger, Dinge zu verwerfen oder von vorn anzufangen. Genauso sieht auch Gott auf uns. Nach der Bibel erwartet er keine Perfektion, denn er weiß ja, wir haben unsere menschlichen Grenzen und Schwächen. Fehler sind eher die Einladung zur Umkehr, zur Heilung und auch zum Lernen. Zwar sind Fehler nicht egal, aber manchmal sind sie auch für was gut und bewahren uns vor Schlimmeren. Trotz unserer Fehler liebt uns Gott. Und das ist wohl das größte Geschenk. Denn er stellt keine Bedingungen. Er erwartet keine Perfektion. Und unser Wert wird in seinen Augen auch nicht verschwinden, nur weil wir nicht immer alles richtig machen. Wir können versuchen, unser Bestes zu geben, sollten aber nie Angst vor Fehlentscheidungen haben. Denn auch daraus können wir etwas mitnehmen und wachsen.
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6: Ich bin Joshua Heise. Um fast 500 Euro sollten sich ab Juli die Bezüge der Bundestagsabgeordneten erhöhen. Nun steht fest, die Diätenerhöhung wird in diesem Jahr gestrichen. Die Fraktionen von Union und SPD wollen nach dpa-Informationen noch diese Woche einen entsprechenden Gesetzentwurf ins Parlament einbringen. Ursula Winkler berichtet.
7: Die Politiker wollen damit ein Sparsignal an die Bevölkerung senden. Immerhin leben wir alle in schwierigen Zeiten. Auch die Grünen, die AfD und die Linke haben schon ihr Go gegeben. Damit ist das Abstimmungsergebnis im Bundestag also schon klar. Es sei ein Gebot der Glaubwürdigkeit und der Verantwortung, dass auch die Abgeordneten ihren Beitrag leisteten, hieß es.
6: Der Chef der Wirtschaftsvereinigung der Grünen, Karl Heusken, ist für eine Erhöhung der Einkommens- und Erbschaftssteuer. Starke Schultern könnten mehr tragen als schwache, sagte der frühere Präsident des Maschinenbauverbands VDMA der Rheinischen Post. Heusken räumte dabei ein, dass er selbst von den aktuellen Erbschaftssteuerregeln profitiert und das nicht gerecht findet. In Sachsen sollen auch im kommenden Schuljahr Lehrer an andere Schulen versetzt werden, wenn es dort viel Unterrichtsausfall gibt. Das Kultusministerium will die sogenannten Abordnungen sogar erhöhen, um den Stundenausfall zu stoppen. Die betroffenen Lehrer sollen frühzeitig darüber informiert werden. Die Bildungsgewerkschaft GEW kritisiert die Pläne. Das Notfallinstrument Abordnung werde zum Dauerzustand. Das sei keine Lösung. DFB-Sportdirektor Rudi Völler hat die verweigerte Einreise des somalischen WM-Schiedsrichters Omar Atan in die USA scharf kritisiert. Gleichzeitig betonte er, dass er die genauen Hintergründe nicht kenne. Atan, Afrikas Schiedsrichter des Jahres 2025, hatte nach eigenen Angaben alle nötigen Papiere und das richtige Visum. Die FIFA hat bestätigt, dass er bei der WM nicht pfeifen wird.
0: Das Sachsenwetter.
8: Die Nacht meist wolkig, aber auch meist trocken, bei Tiefstwerten zwischen 11 und 5 Grad. Morgen bekommen wir mehr Wolken als Sonne, am Nachmittag dann auch Schauer, vereinzelt Gewitter, bei 15 bis 20 Grad ist es recht windig und am Donnerstag und Freitag bleibt es unbeständig.
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8: Guten Abend auf die Straßen, keine Störungsmeldungen. Gute Fahrt, Blitze haben wir in Chemnitz, Weißer Weg und in Leipzig auf der Torgauer sowie der Kurt-Eisener-Straße.
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0: Das Sachsenwetter.
1: Die Nacht meist wolkig, aber auch meist trocken, bei Tiefstwerten zwischen 11 und 5 Grad. Morgen bekommen wir mehr Wolken als Sonne, am Nachmittag dann auch Schauer, vereinzelt Gewitter, bei 15 bis 20 Grad ist es recht windig und am Donnerstag und Freitag bleibt es unbeständig.
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1: Guten Abend auf die Straßen, keine Störungsmeldungen, gute Fahrt. Blitze haben wir in Chemnitz, Weißer Weg und in Leipzig auf der Torgauer sowie der Kurt-Eisner-Straße.
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1: Ich bin Hendrik Daum. Im Gesundheitssektor klafft eine noch größere Lücke als bisher angenommen. Laut Bild-Zeitung sind die Ausgaben der gesetzlichen Krankenkassen von Januar bis März um 7,8% gestiegen. Das Gesundheitsministerium war bislang nur von 6,5% ausgegangen. Das stellt die Bundesregierung vor eine schwere Entscheidung. Entweder verschärft sie die Gesundheitsreform noch einmal weiter oder die Beiträge müssen trotz sinkender Leistungen weiter erhöht werden. Europas Drogenbanden setzen zunehmend Jugendliche für den Handel mit Rauschgift ein, aber auch für Gewalttaten und sogar als Auftragskiller. Das zeigt der Jahresbericht 2026 der EU-Drogenagentur. Dieter Ebeling mit den Einzelheiten.
2: In dem Bericht wird von einem Gewalt-als-Dienstleistung-Modell gesprochen. Der Drogenmarkt werde immer gefährlicher und komplexer. Neue Substanzen kommen immer schneller auf den Markt. Letztes Jahr alleine 50 neue psychoaktive Mittel. Die Gefahr, unwissentlich eine hochwirksame Droge zu konsumieren, werde größer. Und die Schmuggler weichen zunehmend auf neue Wege aus, per Drohne und sogar per U-Boot.
1: In Sachsen sollen auch im kommenden Schuljahr Lehrer an andere Schulen versetzt werden können, wenn es dort viel Unterrichtsausfall gibt. Das Kultusministerium will die sogenannten Abordnungen sogar erhöhen, um den Stundenausfall zu stoppen. Die betroffenen Lehrer sollen frühzeitig darüber informiert werden. Die Bildungsgewerkschaft GEW kritisiert die Pläne. Das Notfallinstrument Abordnung werde nun zum Dauerzustand. Das sei keine Lösung, heißt es. Die WM-Quali, die hatten sie zwar schon in der Tasche, trotzdem können sich die deutschen Fußballerinnen den Sieg schmecken lassen. Im letzten Spiel gegen Gruppenschlusslicht Slowenien gewann das DFB-Team in Ljubljana mit 2:0. Die Fußball-WM der Frauen findet nächstes Jahr in Brasilien statt.
0: Das Sachsenwetter.
3: Die Nacht meist wolkig, aber auch meist trocken, bei Tiefstwerten zwischen 11 und 5 Grad. Morgen bekommen wir mehr Wolken als Sonne, am Nachmittag dann auch Schauer, vereinzelt Gewitter. Bei 15 bis 20 Grad ist es recht windig und am Donnerstag und Freitag bleibt es unbeständig.

0: Das Sachsenwetter.
1: Die Nacht meist wolkig, aber auch meist trocken, bei Tiefstwerten zwischen 11 und 5 Grad. Morgen bekommen wir mehr Wolken als Sonne, am Nachmittag dann auch Schauer, vereinzelt Gewitter, bei 15 bis 20 Grad ist es recht windig und am Donnerstag und Freitag bleibt es unbeständig.
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4: Ich bin Hendrik Daum. Der Iran hat nach Angaben der USA einen amerikanischen Militärhubschrauber abgeschossen. Der hochmoderne Apache-Hubschrauber stürzte während eines Kontrollflugs in der Straße von Hormuz ab. Die beiden Soldaten an Bord konnten gerettet werden, sie blieben unverletzt. US-Präsident Trump kündigte umgehend Vergeltung an. Der Vorfall dürfte die ohnehin schon schleppend verlaufenden Friedensverhandlungen mit dem Iran weiter schwer belasten. Die SPD steckt weiter im Umfragetief. Im RTL-NTV-Trendbarometer sind die Sozialdemokraten auf 11% gefallen. Die Union kann

0: sich um einen Punkt auf 22% verbessern. Die AfD bleibt mit 27% stärkste Kraft. Mehr von David Riemer.
1: Die Grünen liegen laut dem Trendbarometer weiter bei 15, die Linke bei 11%. Mehr als die Hälfte der Bürgerinnen und Bürger traut nach wie vor keiner Partei zu, die Probleme im Land am besten zu lösen. Die wirtschaftliche Lage in Deutschland sehen die Befragten so schlecht wie seit der Corona-Zeit bzw. dem Ausbruch des Ukraine-Krieges nicht mehr.
0: In Sachsen sollen auch im kommenden Schuljahr Lehrer an andere Schulen versetzt werden können, wenn es dort viel Unterrichtsausfall gibt. Das Kultusministerium will die sogenannten Abordnungen sogar erhöhen, um den Stundenausfall zu stoppen. Die betroffenen Lehrer sollen frühzeitig darüber informiert werden. Die Bildungsgewerkschaft GEW kritisiert die Pläne. Das Notfallinstrument Abordnung werde nun zum Dauerzustand. Das sei keine Lösung, heißt es. Die WM-Quali, die hatten sie zwar schon in der Tasche, trotzdem können sich die deutschen Fußballerinnen den Sieg schmecken lassen. Im letzten Spiel gegen Gruppenschlusslicht Slowenien gewann das DFB-Team in Ljubljana mit 2:0. Die Fußball-WM der Frauen findet nächstes Jahr in Brasilien statt.
2: Das Sachsenwetter.
3: Die Nacht meist wolkig, aber auch meist trocken, bei Tiefstwerten zwischen 11 und 5 Grad. Morgen bekommen wir mehr Wolken als Sonne, am Nachmittag dann auch Schauer, vereinzelt Gewitter, bei 15 bis 20 Grad ist es recht windig und am Donnerstag und Freitag bleibt es unbeständig.

0: Das Sachsenwetter.
1: Die Nacht meist wolkig, aber auch meist trocken, bei Tiefstwerten zwischen 11 und 5 Grad. Morgen bekommen wir mehr Wolken als Sonne, am Nachmittag dann auch Schauer, vereinzelt Gewitter, bei 15 bis 20 Grad ist es recht windig und am Donnerstag und Freitag bleibt es unbeständig.
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1: Ich bin Hendrik Daum. Im Gesundheitssektor klafft eine noch größere Lücke als bisher angenommen. Laut Bild-Zeitung sind die Ausgaben der gesetzlichen Krankenkassen von Januar bis März um 7,8% gestiegen. Das Gesundheitsministerium war bislang von nur 6,5% ausgegangen. Das stellt die Bundesregierung vor eine schwere Entscheidung. Entweder verschärft sie die Gesundheitsreform noch weiter oder die Beiträge müssen trotz sinkender Leistungen weiter erhöht werden. Der Iran hat nach Angaben der USA einen amerikanischen Militärhubschrauber abgeschossen. Der hochmoderne Apache-Hubschrauber stürzte während eines Kontrollflugs in der Straße von Hormuz ab. Die beiden Soldaten an Bord konnten gerettet werden. Sie blieben unverletzt. US-Präsident Trump kündigte umgehend Vergeltung an. Der Vorfall dürfte die ohnehin schon schleppend verlaufenden Friedensverhandlungen mit dem Iran weiter schwer belasten. In Sachsen sollen auch im kommenden Schuljahr Lehrer an andere Schulen versetzt werden können, wenn es dort viel Unterrichtsausfall gibt. Das Kultusministerium will die sogenannten Abordnungen sogar erhöhen, um den Stundenausfall zu stoppen. Die betroffenen Lehrer sollen frühzeitig darüber informiert werden. Die Bildungsgewerkschaft GEW kritisiert die Pläne. Das Notfallinstrument Abordnung werde nun zum Dauerzustand. Das sei keine Lösung, heißt es. Alba Berlin hat mit einem klaren 97-66 Sieg gegen die Bamberg Baskets das Finale um die deutsche Basketballmeisterschaft erreicht. Die Berliner gewannen am späten Abend die Best-of-Five-Serie mit 3:2 und treffen jetzt ab Freitag auf Titelverteidiger FC Bayern München.
0: Das Sachsenwetter.
2: Die Nacht zeigt sich meist wolkig, aber auch meist trocken bei Tiefstwerten zwischen 11 und 5 Grad. Tagsüber mehr Wolken als Sonne. Vor allem am Nachmittag sind dann Schauer möglich, auch vereinzelt Gewitter. Bei 15 bis 20 Grad ist es recht windig. Donnerstag und Freitag, da bleibt es unbeständig und windig und die Temperaturen, die ändern sich kaum.

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1: Ich bin Hendrik Daum. Die US-Armee hat mit Angriffen auf den Iran begonnen. Das teilte das zuständige US-Regionalkommando in der Nacht mit. Es handele sich um Angriffe zur Selbstverteidigung wegen des Abschusses eines amerikanischen Kampfhubschraubers durch den Iran in der vergangenen Nacht. Die beiden Piloten blieben bei dem Abschuss unverletzt. US-Präsident Trump hatte danach mit Vergeltung gedroht. Art und Umfang der amerikanischen Angriffe ist zur Stunde noch unklar. Die SPD steckt weiter im Umfragetief. Im RTL-NTV-Trendbarometer sind die Sozialdemokraten auf 11% gefallen. Die Union kann sich um einen Punkt auf 22% verbessern. Die AfD bleibt mit 27% stärkste Kraft. Die Einzelheiten von David Riemer.
2: Die Grünen liegen laut dem Trendbarometer weiter bei 15, die Linke bei 11%. Mehr als die Hälfte der Bürgerinnen und Bürger traut nach wie vor keiner Partei zu, die Probleme im Land am besten zu lösen. Die wirtschaftliche Lage in Deutschland sehen die Befragten so schlecht wie seit der Corona-Zeit bzw. dem Ausbruch des Ukraine-Krieges nicht mehr.
1: In Sachsen sollen auch im kommenden Schuljahr Lehrer an andere Schulen versetzt werden können, wenn es dort viel Unterrichtsausfall gibt. Das Kultusministerium will die sogenannten Abordnungen sogar erhöhen, um den Stundenausfall zu stoppen. Die betroffenen Lehrer sollen frühzeitig darüber informiert werden. Die Bildungsgewerkschaft GEW kritisiert die Pläne. Das Notfallinstrument Abordnung werde nun zum Dauerzustand. Das sei keine Lösung, heißt es. Alba Berlin hat mit einem klaren 97-66 Sieg gegen die Bamberg Baskets das Finale um die deutsche Basketballmeisterschaft erreicht. Die Berliner gewannen am späten Abend die Best-of-Five-Serie mit 3:2 und treffen jetzt ab Freitag auf Titelverteidiger FC Bayern München.
0: Das Sachsenwetter.
3: Die Nacht zeigt sich meist wolkig, aber auch meist trocken bei Tiefstwerten zwischen 11 und 5 Grad. Tagsüber mehr Wolken als Sonne.

0: Vor allem am Nachmittag sind dann Schauer möglich, auch vereinzelt Gewitter. Bei 15 bis 20 Grad ist es recht windig. Donnerstag und Freitag, da bleibt es unbeständig und windig und die Temperaturen, die ändern sich kaum.
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1: Ich bin Hendrik Daum. Die US-Armee hat mit Angriffen auf den Iran begonnen. Das teilte das zuständige US-Regionalkommando in der Nacht mit. Es handelte sich um Angriffe zur so wörtlich Selbstverteidigung wegen des Abschusses eines amerikanischen Kampfhubschraubers durch den Iran in der vergangenen Nacht. Die beiden Piloten blieben bei dem Abschuss unverletzt. US-Präsident Trump hatte danach mit Vergeltung gedroht. Art und Umfang der amerikanischen Angriffe sind zur Stunde noch unklar. Im Gesundheitssektor klafft eine noch größere Lücke als bisher angenommen. Laut Bild-Zeitung sind die Ausgaben der gesetzlichen Krankenkassen von Januar bis März um 7,8% gestiegen. Das Gesundheitsministerium war bislang von nur 6,5% ausgegangen. Da stellt die Bundesregierung vor eine schwere Entscheidung. Entweder verschärft sie die Gesundheitsreform nochmal oder die Beiträge müssen trotz sinkender Leistungen weiter erhöht werden. In Sachsen sollen auch im kommenden Schuljahr Lehrer an andere Schulen versetzt werden können, wenn es dort viel Unterrichtsausfall gibt. Das Kultusministerium will die sogenannten Abordnungen sogar erhöhen, um den Stundenausfall zu stoppen. Die betroffenen Lehrer sollen frühzeitig darüber informiert werden. Die Bildungsgewerkschaft GEW kritisiert die Pläne. Das Notfallinstrument Abordnung werde nun zum Dauerzustand. Das sei keine Lösung, heißt es. Es ist nichts geworden mit dem rein bayerischen Finale in der Basketball-Bundesliga. Bamberg verlor am späten Abend das entscheidende Halbfinal-Playoff-Spiel bei Alba Berlin klar mit 66-97. Um den Meistertitel spielen damit jetzt Berlin und der FC Bayern Basketball.
0: Das Sachsenwetter.
2: Die Nacht zeigt sich meist wolkig, aber auch meist trocken bei Tiefstwerten zwischen 11 und 5 Grad. Tagsüber mehr Wolken als Sonne, vor allem am Nachmittag sind dann Schauer möglich, auch vereinzelt Gewitter. Bei 15 bis 20 Grad ist es recht windig. Donnerstag und Freitag, da bleibt es unbeständig und windig und die Temperaturen, die ändern sich kaum.